0: damit der Start in der Grundschule besser klappt. Der Bundestag muss noch zustimmen. Bundesagrarminister Rainer will den Landwirten mit 1 Milliarde Euro unter die Arme greifen. Nach der langen Trockenheit hat er jetzt für die Landwirtschaft eine Krise von nationaler Tragweite ausgerufen. Das erlaubt dem Bund finanzielle Hilfen bei Extremwetterlagen. Die Bauern sollen steuerliche Erleichterungen, günstige Darlehen, höhere Direktzahlungen und Düngemittelhilfen bekommen, so Rainer. Die Fußballer des FC Bayern haben ihre Aufgabe in der ersten Runde des DFB-Pokals souverän gelöst. Der Titelverteidiger aus München gewann beim Zweitligisten VfL Osnabrück mit 4:1. Moritz Einzel berichtet.
1: Den besseren Start in dieses Spiel erwischte Osnabrück. Meißner zog einfach mal aus rund 30 Metern ab und traf in den Winkel. Da konnte Obich im Bayern-Tor nur hinterher gucken. Die Bayern ließen sich aber nicht beirren. Kane traf zum Ausgleich. Bischoff brachte die Bayern in Führung. Nach der Pause Olisse mit der Entscheidung und nochmal Kane per Elfmeter besorgte den 4:1 Endstand. Der FC Bayern in der zweiten Pokalrunde. Osnabrück ist raus nach respektabler Leistung.
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1: Gleich geht's los.
2: Diesmal geht es nach Malta, auf diesen kleinen Inselstaat zwischen Europa und Afrika. Wir erleben eine Mischung aus Orient und Okzident. Ja, Malta natürlich Valletta, die Stadt der prächtigen Kirchen und Kathedralen. Auf der ganzen Insel liegen hunderte Kirchen verstreut, einige besuchen wir. Wir sind zu Gast bei einem echten Malteser in seiner prächtigen Wohnung. Er erzählt Geschichten aus Jahrhunderten. Was bietet das Nachtleben und was wird kulinarisch aufgetischt auf Malta? Die Antworten hier bei uns. Ich freue mich auf etliche Insulaner und auch Zugereiste aus aller Welt. Denn Malta ist ein echter kultureller Schmelztiegel. Auch diese Kroatin kam hierher.
3: Hallo, ich heiße Višnja Kali und ich heiße Sie willkommen in der Radioreise nach Malta.
2: Dann würde ich mal sagen, dobrodošli. Gleich geht sie los, die Reise nach Malta. Viel Spaß.

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1: Ich bin Christian Lang. Nach dem Drohnenanschlag auf den Flughafen Leipzig-Halle Anfang August haben die Ermittler offenbar zwei Tatverdächtige identifiziert. Nach Recherchen von NDR, WDR und Süddeutscher Zeitung handelt es sich um einen gebürtigen Russen mit lettischem Pass und einen Mann aus Belarus mit russischem Pass. Die Männer sollen Verbindungen zum russischen Geheimdienst haben. Nach dem Angriff auf das Stromnetz in Südbrandenburg gehen die Ermittler und auch NRW-Innenminister Herbert Reul davon aus, dass auch die Störung an einem Umspannwerk in Bergheim bei Köln auf verfassungsfeindliche Sabotage zurückgeht. An beiden Orten sind Abschussvorrichtungen und Pyrotechnik gefunden worden. Reul sagte am Abend im ZDF:
2: Na, mittlerweile sind wir relativ sicher, dass es viele Parallelen gibt. Zum Beispiel die Abschussvorrichtungen, die wir gesehen haben, die ja wahrscheinlich dazu geführt haben, dass man die Kabel über das Überspannungsnetz geschickt hat, ist so ähnlich gelaufen. Also es spricht vieles dafür, dass es kein Zufall ist, dass beide Ereignisse an diesen Tagen stattfinden.
1: Der Geldbeutel an der Tankstelle, der muss immer weiter aufgemacht werden. Die Benzinpreise in Deutschland steigen und steigen. Laut ADAC ist Super E10 innerhalb einer Woche im Schnitt um 2,8 Cent je Liter teurer geworden. Diesel wurde im Schnitt mit 1,6 Cent günstiger. Trotz gestiegener Rohölpreise infolge des Iran-Konflikts hält der ADAC die Preispolitik der Mineralölkonzerne für nicht nachvollziehbar. Insgesamt sei das Preisniveau zu hoch. Eine Runde weiter. Der FC Bayern hat nach Startschwierigkeiten doch noch souverän gegen Zweitligisten Osnabrück mit 4:1 gewonnen. Münchens Trainer Vincent Kompany nach dem Spiel bei Sky.
3: Wenn einer mich gesagt hätte, dass er dann von dieser Distanz schießt und es geht so rein, dann hätte ich auch gesagt, das passiert dann nie. Das ist jetzt Pokalspiel und danach mussten wir dem Spiel kommen, auswärts in Osnabrück, und das haben wir gemacht.
1: Am Samstag wird die zweite Pokalrunde ausgelost.
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6: Das ist die Radioreise, die neue Horizonte öffnet und damit Reiselust wecken soll. Im Studio Alexander Tauscher. Herzlich willkommen hier bei uns in dieser Show. Wir steuern heute ein kleines Archipel mit drei Inseln an, wobei nur die eine Insel wirklich bekannt ist, nämlich Malta. Kennen wir alle, sicherlich aus dem Eurovision Song Contest oder auch vom Hochprozentigen. Der Inselstaat liegt ganz im Süden Europas. Die Hauptstadt Valletta ist die südlichste Hauptstadt der Europäischen Union. Was man aber mit Malta sicher nicht immer verbindet, zu dem Staat gehören auch die beiden Inseln Gozo und Comino. Zunächst bleiben wir auf der Hauptinsel Malta und laufen durch die Stadt, deren Silhouette wiederum sicher alle kennen. Es ist das Bild aller Bilder von Malta, Valletta, die älteste auf dem Reißbrett geplante Stadt Europas. Benannt ist Valletta nach einem Johanniter, über die wir auch noch später reden werden, denn die Ritter sind untrennbar mit Malta verbunden. Die Malteser-Ritter haben die Stadt unbesiegbar gemacht. Unser Guide heißt nun Vishnia. Ja, und sie war eine der vielen, die hierher kamen auf dieses kleine Archipel. Sie kam vor Jahrzehnten aus Kroatien nach Malta. Nicht die einzige Zugewanderte. Malta ist eben ein Schmelztiegel der Nationen und Kulturen. Wir starten nun im Zentrum, auf der Straße der Republik. Und deswegen unterlegt hier die stolze Hymne dieses kleinen Landes Malta.
7: Herzlich willkommen in Valletta, eine Stadt, die von Herren für Herren gebaut wurde im 16. Jahrhundert. Es war der Johanniterritterorden, der Valletta bauen ließ. Als eine Militärstadt nach Plänen von Francesco Laparelli, einem italienischen Militäringenieur. Wir sind jetzt auf der Hauptstraße, auf der Straße der Republik. Sie ist circa einen Kilometer lang und wir gehen entlang der Straße der Republik und wir gehen zur Besichtigung Co-Kathedrale St. Johannes, der ehemaligen Konventskirche des Johanniterritterordens, die wichtigste Kirche Maltas, die den Titel Co-Kathedrale im 19. Jahrhundert durch damaligen Bischof bekommen hat.
6: Valletta ist ja auch bekannt für das Panorama an sich. Wir hatten eben angehalten auf dem Weg hierher, das Panorama dieser großen Kuppel.
7: Ja, die Panorama Vallettas erkennt man immer an den zwei Kirchentürmen, an der anglikanischen Pro-Kathedrale St. Paulus und der großen elliptischen Kuppel der Karmelitenkirche. Valletta ist bekannt für den schönsten Blick Maltas von oberen Baracca-Gärten aus. Valletta ist Weltkulturerbe und unter UNESCO-Schutz, also eine wunderschöne Stadt. Und vor allem, alles wurde so viel in Valletta renoviert, sauber gemacht. Also die Stadt ist fast im vollen Glanz zu erleben.
6: Wir sind an einem großen Platz vorbeigefahren, auf dem sehr viele Konzerte stattfinden, Popmusikkonzerte.
7: Genau, das ist in der Vorstadt Floriana, auf den ehemaligen Getreidesilos, Granaries. Dort findet jedes Juni MTV, Musik-TV, Konzert statt, ein öffentlicher Konzert, Eintritt ist frei, wo Tausenden von jungen und jung gebliebenen Leute mal Möglichkeit haben, zurzeit die besten Popgruppen zu erleben.
6: Weil es ja sonst wahrscheinlich nicht sehr viele dieser großen Plätze gibt, wo man hier so Musik aufführen kann.
7: Stimmt, wir haben nicht so viele. Wir haben das Mediterranean Conference Center, ja, das zu 1000 Leute aufnehmen kann. Und das auch für Konferenzen oder auch Veranstaltungen, wie zum Beispiel, wenn wir für European Song Contest Festival, ne, unsere Musiker hinschicken, da wählen wir sie. Es sind auch andere Veranstaltungen, die zum Beispiel dort stattfinden. Aber so richtig draußen, im Freien, nein, wir haben nicht so viele Plätze.
6: Vom Song Contest kennt man ja Malta, aber man hat nicht sofort die Namen im Kopf der großen Interpreten von ihr. Gibt es die nicht oder sind die auch eher etwas nur fürs Inland?
7: Oh, es ist, ich würde sagen, eher was mehr fürs Inland. Bei uns sind sie selbstverständlich eher bekannt und sehr populär, aber im Ausland ein bisschen mehr. Wir sind ein kleines Land, ca. 500.000 Bewohner, ja, und auch unsere Stars sind nicht so sehr bekannt außerhalb der Insel. Ich kann mir auch gut vorstellen, dass ein Land, das junge Identität hat wie Malta, das erst seit 1964 unabhängig, also seit 1974 Republik ist, gerne in eigenen Sprache singen möchte, weil man einfach stolz ist auf eigene Sprache.
6: Das heißt, die jungen Menschen nehmen auch diese Sprache an in der Musik. Man ist nicht so fixiert nur aufs Englische?
7: Nein, nicht unbedingt.

0: also beides. Man hat Gruppen, die auf Maltesisch und auch Sänger, die auf Englisch singen, also beides.
1: Auf Italienisch?
0: Nein, weniger, weniger.
2: Ganz kurz eingespielt, Joe Grech war das mit einem Lied aus Malta für den Eurovision Song Contest 1971, der damals ja noch Grand Prix d'Eurovision de la Chanson hieß. Ein Lied auf Maltesisch. Die Sprache ist eine Mischung aus Italienisch und Arabisch und im Prinzip die einzige arabische Sprache mit lateinischen Buchstaben. Die Geschichte von Malta reicht mehr als 7000 Jahre zurück. Diese Inseln erlebten in der jüngeren Steinzeit ein goldenes Zeitalter, das man heute zum Beispiel noch an diesen mysteriösen Megalith-Tempeln erkennen kann. Später herrschten die Phönixer, die Karthager oder auch die Römer. Und dann, ja, dann kamen die Araber für ein paar Jahrhunderte. Doch die Ritter des Malteserordens, sie führten Malta im 17. und 18. Jahrhundert zu einer Hochburg der europäischen Zivilisation zurück. Die Schöne am Meer, so nennt man auf Malta die Hauptstadt Valletta, die Schöne am Meer. Hier befindet sich die prächtigste Kathedrale der Insel. Manche sagen sogar die prächtigste Kathedrale Europas. Sie ist unübersehbar und mitunter auch unüberhörbar. Ja, uns weisen hier im Hintergrund, man hört schon die Glocken dahin, zur St. John's Cathedral. Von außen betrachtet ist sie streng und schlicht, ein Kontrast eben zum prunkvollen Inneren.
0: Also, wir befinden uns jetzt in der schönsten, der wichtigsten Kirche Maltas, in der Co-Kathedrale St. Johannes, der ehemaligen Konventskirche des Johanniterritterordens, die im strengen militärischen Stil ab 1578 gebaut wurde, aber die dann im 17. Jahrhundert nach Plänen von Mattia Preti in diesen üppigen Barockstil komplett von innen neu verändert wurde. Mit dieser Kirche möchte der Orden zeigen, deren Weltlichkeit, deren Wichtigkeit der ganzen Welt. Die ganzen Wände der Kirche sind gemeißelter, globigeriner Kalkstein, das dann mit 24 Karat Goldblatt vergoldet ist. Der Boden der Kirche, der größte Schatz der Kirche, besteht aus 407 Intarsien-Marmor-Grabsteinplatten, wo nur die reichsten Ritter, die innerhalb des Lebens des Ordens gedient haben und die an den wichtigsten Stellen innerhalb des Ordens gedient haben, haben das Recht bekommen, in deren Konventskirche beerdigt werden zu dürfen. Mit dem Oratorium, mit dem größten Gemälde, das Michelangelo Marnisi Caravaggio, der Caravaggio, jemals gemalt hat. Das Bild, also über 5 Meter breit, über 3 Meter hoch, zeigt die Enthauptung St. Johannes. Ein sehr realistisches Bild. Und gerade durch diesen Realismus verurteilt wird das Korrupte, das Verdorbene an den Menschen. Die Mitglieder des Ordens stammten aus 8 europäischen Ländern. Ich würde sagen, damals schon mini-europäischen Gemeinde hier auf Malta. Denn die jungen Ritter stammten aus Italien, aus Spanien, Portugal, Frankreich, England, Deutschland. Mini-Europa schon hier.
1: Wir sehen hier auch das Malteserkreuz. Ja. Ist das entstanden? Weil man kennt es ja natürlich als Symbol.
0: Ja, es ist ein Kreuz, das der Johanniterritterorden schon kurz nach der Gründung, schon Anfang 11. Jahrhunderts angenommen hat. Die 4 Teile des Kreuzes sind 4 Kardinaltugenden. Die 8 Spitzen des Kreuzes sind 8 Seligpreisungen. Und vielleicht auch ein Grund, warum der Orden niemals mehr als 8 Länder als Mitglieder des Johanniterritterordens auf einmal gehalten hat. Die meisten kennen es mal als Malteserkreuz. Wir haben es bei unserer Nationalfluggesellschaft und wir haben es als unsere Maritimfahne. Und Maltas Maritimfahne ist zweitgrößte Maritimweltfahne nach Panama an der ersten Stelle. Diese Kirche hier in Valletta auf Malta ist schon was Besonderes. Und man kann nicht sagen, man hat Malta erlebt, wenn man nicht die Kirche St. Johannes besucht hatte.
2: Deswegen hatten wir sie besucht, die St. John's Cathedral in Valletta. Eine Kirche gebaut aus Sandkalkstein mit hunderten Marmorplatten, unter denen die Ritter des Johanniterordens beigesetzt wurden. Also die Stars der damaligen Zeit, sie liegen hier im Boden. Wir besuchen nun ein Palais, das die Heimat des 9. Marquise de Pirot und seiner Familie ist. Marquise hat nichts mit der Marquise zu tun, es ist ein alter französischer Adelstitel. Man muss sich seine Wohnung als einen kleinen Palazzo mitten in der Altstadt von Valletta vorstellen, gebaut Mitte des 16. Jahrhunderts. Der Marquise und seine Frau führen immer wieder Gäste durch ihr Anwesen. Zu sehen sind 12 private Räume, die aussehen wie ein Museum. Dazu zählt zum Beispiel eine private Familienkapelle, viele kostbare Kunstwerke und Sammlungen aus der Zeit der Malteserritter. Höhepunkt der Tour ist ein unterirdischer Tunnel, der in einer großen Höhle endet. In dieser Höhle konnten sich im Zweiten Weltkrieg mehr als 100 Menschen vor den Bombenangriffen schützen. Martin Frendo hatte mich in dieses Gebäude begleitet. Er ist Direktor des Fremdenverkehrsamtes Malta in Deutschland. Und durch die Räume führt kein Geringerer als der Besitzer Marquise de Pirot.
3: Jetzt wohnt hier die Marquise de Pirot und das ist geerbt von Generationen, seien die Ritter von den Johanniter. Von draußen man merkt es nicht, dass das Haus so edel und so reich ist mit Kultur und Geschichte. Aber sofort man reingeht, merkt sofort, dass es nicht normale Häuser. Diese Häuser waren gebaut für die Ritter und für jedes Haus oder jedes Land hat seine eigene Botschaft. Es waren 8 Botschaften. Und das ist die Bedeutung von unserer 8. 8-Punkte-Kreuz von den Johanniter. Weil das bedeutet, jeder Punkt ist eine Botschaft für jedes Land. Natürlich, der Ritter hat auch seine eigene Entourage mitgenommen in Malta. Und dieses Haus war damals gebaut von einer von diesen reichen Leuten. Es gibt immer ein kleines Garten, aber es gibt auch unter die Erde dieses Loch gebaut, weil das gab es keine Kühlschränke, so alle Essen war da unter. Und natürlich, wie man schon gesehen hat, die Kunst auch. In jedem Zimmer gibt es Kunst. Die Ritter waren Seefahrer und wie man merkt, sie haben so viele Zeug von jedem Land, ja, von China, von Asien, ja, mitgebracht.
1: Und heute lebt ja noch der Eigentümer?
3: Ja, genau, der Eigentümer. Sie wohnen jetzt noch. Sie haben genau in diesem Haus gewohnt, aber jetzt der Sohn hat eine kleine Wohnung, Dachwohnung gebaut, ein modernes Dachwohnung mit fließendem Warmwasser und alles Moderne.
4: Für die Oder. He was a trusted man because they obviously knew him.
2: Nun, der Name des Hauses stammt vom ersten Besitzer, Don Pietro La Rocca, ein Admiral des Malteserordens. Dieses Casa Rocca Piccola wurde 1580 gebaut, in einer Zeit, in der die Johanniter beschlossen hatten, eine prestigeträchtige Stadt zu bauen. Immerhin hatten sie sich ja gerade erst erfolgreich gegen die einfallenden Türken gewehrt. Und sie wollten mit solchen Palästen auf jeden Fall mit Hauptstädten wie Paris oder Venedig konkurrieren. Und solche Paläste, die sorgten eben für Prestige und Schönheit. Casa Rocca Piccola war eines von 2 Häusern, die von dem Admiral Don Pietro La Rocca hier in Valletta gebaut wurden. Das Haus wurde ja von Generation zu Generation übergeben und geführt und ich bin nun die 9. Generation.
4: And then on it goes right through generation after generation. I'm number 9. I don't think we've done very extraordinary things historically, but we've always been here and part of the setup.
2: Ich glaube, wir haben historisch betrachtet keine außergewöhnlichen Dinge getan, aber wir waren eben immer hier gewesen. Mein Großvater im Senat, der war eine Persönlichkeit, war in 2 Kriegen, viele, viele Geschichten, die ich erzählen könnte. Dieses Haus aber ist ja ein Spiegel der Geschichte, denn alle anderen Häuser sind ja inzwischen Banken, Bürogebäude oder Läden.
4: I mean, there are stories we could talk about, but the house survives as a miracle, because all the other houses like this now are banks and offices and shops. And we're trying to keep this. When you come to Malta, I think it's necessary to see a Maltese house.
2: Wir erhalten das hier und wenn Sie nach Malta kommen, dann sollten Sie, denke ich, unbedingt so ein altes maltesisches Haus sehen. Es geht ja nicht nur um unsere Geschichte. Wir haben so viele andere Familien auch geheiratet. Also das ist maltesische Geschichte, kann man sagen. Das ist ein wenig auch unser Anspruch, unsere Ambition, unser maltesischer Geschmack.
4: There's a little bit of Maltese pretension, Maltese ambition and Maltese taste. We are the most European people in Europe because, of course, the knights had the 8 languages and they came from all over Europe.
1: Wir sind die europäischsten Menschen in Europa, denn die Ritter, die hatten ja 8 Sprachen gesprochen. Sie kamen aus ganz Europa und wir haben dieses Europa immer gelebt. Die Ritter, sie waren große Menschen, die Söhne großer Menschen. Sie hatten viel Bildung. Zum Beispiel Silberschmiede errichteten wunderschöne Kirchen. Manche sagen, der Boden unserer St. John's Cathedral ist der schönste der Welt. Naja, wir haben viel zu zeigen. Wenn Sie Malta auf der Landkarte sehen, dann denken Sie vielleicht, man erlebt es in einem halben Tag. Aber ich muss Ihnen sagen, ich bin 76 Jahre alt und habe selbst noch nicht alles gesehen.
4: But I'm 76 now and I haven't seen all of it myself.
2: Marquise de Perrault erzählte ganz ruhig und gelassen viele, viele Anekdoten seiner Vorfahren. Er ist der 9. Marquise, ein echtes Urgestein auf Malta. Wir laufen weiter durch Valletta, die Inselhauptstadt mit den Festungsanlagen, den Palästen und Kirchen. Valletta besteht immer noch so, wie es damals auf dem Reißbrett entworfen wurde. Schmale Gassen, Barockfassaden, Wappen, Heiligenstatuen, Holzbalkone, prächtige Springbrunnen und auch Denkmäler. Der Malteserorden investierte in manchen Jahren mehr Geld in das Ausschmücken der Kathedrale als für das Waffenarsenal. Ich finde, es ist gescheiter, Kirchen zu bauen, als Waffen zu schmieden. Der große Hafen, der Grand Harbor, diente immer schon als Kulisse für Maltas bewegte Geschichte. Römer und Ritter, sie nutzten ihn bereits als Drehkreuz für den Handel. Dort im Hafen, da warten wir nun auf einen Schuss aus der Kanone. Hunderte Menschen warten mit uns. Täglich warten sie auf diesen Schuss. Zum ersten Mal mittags um 12 Uhr knallt es hier. Und zwar erzählt uns Vishnia zuvor noch etwas über die Malteserritter, unterlegt eben von Richard Strauss, man hört es im Hintergrund, der Einzug der Ritter des Johanniterordens.
0: Sie würden ursprünglich Ende 10. Jahrhunderts als religiöser krankenpflegerischer Männerorden gegründet. Sie würden dann langsam im Heiligen Land Verteidiger deren Krankenhäusern. Und wie die Christen also im 13. Jahrhundert aus dem Heiligen Land vertrieben wurden, der Papst wollte, dass der Orden bleibt und kämpft gegen den Muslim. Sie stammten aus besten adligen Familien Europas, waren meistens drittgeborene Söhne besten adligen Familien. Sie waren vor allem Krankenpfleger, aber auch Krieger. Sie sind schon auf Rhodos militärischen Charakters geworden. Sie würden zu legalisierten Korsaren, plünderten die Schiffe der Ungläubigen, aber machten es im Namen des Christentums. Selbstverständlich waren sie stolz auf das Land, wo sie Herrscher waren und haben dann, wenn sie keine Gelder für Verteidigung und Ausrüstung Maltas ausgeben mussten, haben sie Gelder für Kunst und Kultur und Schätze ausgegeben. Und das Feinste war gut genug für sie. Und deswegen haben sie dieser kleinen Insel auch solche wunderschöne Sachen wie Paläste, wie die Kirche St. Johannes, Befestigungsmauern, Wachtürme, alles hinterlassen. Sie waren sehr beliebt lange Zeit, bis ins 18. Jahrhundert, wenn dann die Disziplin nachgelassen hat. Sie waren dadurch beliebt, dass sie dem Menschen Arbeit gegeben haben. Und so ist auch die Bevölkerungszahl gestiegen, weil man sich leisten konnte, Familien zu gründen, weil man Geld verdient hat. Aber im 18. Jahrhundert, die Bekämpfung des Ungläubigen immer stärker zurückging, hat auch die Disziplin nachgelassen. Und dann wurde das Leben der Rittern dekadent. Und eigentlich haben die Malteser ein bisschen über Selbstständigkeit gehofft, vor allem durch den General Bonaparte, der im Juni 1798 Malta erobert. Heute gibt es immer noch den Johanniterritterorden mit dem Wohnsitz in Via Condotti, der eine der schicksten Straßen Roms ist. Eigene Kennzeichennummern, Autos, eigene Briefmarken.
5: Don't tell me you didn't hear that, eh? So, ladies and gentlemen, how about giving 3 big cheers to our gunner? Hip hip!
6: Hooray!
5: Louder, come on, hip hip!
6: Hooray!
5: Hip hip!
6: Hooray!
5: Thank you, ladies and gentlemen.
1: Alle haben jetzt auf diesen Schuss gewartet. Das war ja richtig monströs vorbereitet.
0: Ja, der Kanonenschuss ist wirklich eine kleine touristische Attraktion. Einfach, es passt irgendwie zu diesem Blick auf die erste Heimatstadt des Johanniterritterordens, auf die Befestigungen rund um den großen Hafen. Es ist schon ein überwältigender Blick. Es ist einer der schönsten Blicken Maltas.
1: Was sehen wir? Wir sehen diese Hafeneinfahrt mit dem Leuchtturm links beginnend.
0: Genau, also die Wellenbrecher aus 1903. Dann linke Seite, das ist alles Valletta. Rechte Seite ist Festung Ricasoli aus 17. Jahrhundert. Ehemaliges britisches Militärkrankenhaus aus dem 19. Jahrhundert. Festung San Angelo, dahinter die erste Heimatstadt. Direkt unter den alten Befestigungsmauern. 20 Anlegestellen für Superjachten und 220 wunderschöne Motorboote und Segelboote und dann wieder neue Landzunge mit Senglia und dann kommt ein bisschen der industrielle Teil des Hafens und hier kommen normalerweise auch die ganzen großen Kreuzfahrtschiffe an, weil der große Hafen Vallettas zweitgrößter Naturhafen Europas ist. Besteht aus 5 Buchten, 15 Kilometer Küstenlänge und 36 Meter durchschnittliche Wassertiefe.
1: Alle schauten hier und dieser Soldat, der hat ja richtig salutiert vor diesen beiden Kanonen. Er hat marschiert, als er die Kugel hielt.
0: Ja, ja, in Uniform britischen Armee aus dem 19. Jahrhundert. Weil man früher den Kanonenschuss um 12 Uhr abgefeuert hat, damit die Kapitäne sich deren Navigationssysteme auf den Schiffen einrichten konnten nach Greenwich Mean Time.
1: Nur einmal am Tag der Schuss oder gibt es einen zweiten Mal?
0: Heutzutage ja. Es gibt einen zweiten Schuss um 16 Uhr, aber damals um Mittagszeit.
1: Heute für die Touristen etwas mehr.
0: Ja, etwas mehr für die Touristen, immer etwas mehr für die Touristen, ja.
2: Zweimal am Tag läuft hier das Spektakel mit dem Schuss. Ja, man sollte rechtzeitig kommen, um den freien Blick auf den Hafen zu haben. Valletta, Kulturhauptstadt Europas und Malta mit seinen weiteren Inseln, ist unser Programm hier in der Radioreise. Wie immer an dieser Stelle, auf Weiterhören.

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2: Richtet auf eure Lauscher, denn hier spricht der Tauscher. Der Alexander grüßt Sie alle miteinander und wünscht auf diese Weise eine schöne Radioreise. Heute sind wir nach Süden geflogen, über die Alpen, über die Toskana, vorbei an Korsika und Sardinien. Wir haben Sizilien links liegen lassen und sind auf Malta gelandet. Das ist der kleine Klecks vor der nordafrikanischen Küste. Die Hauptstadt Valletta, diese lange, tiefe Geschichte, kann nun noch ein weiteres Kapitel aufschlagen. Denn Valletta ist inzwischen auch europäische Kulturhauptstadt geworden. 2018 trug sie diesen stolzen Titel, steht damit in einer Reihe mit vielen, vielen Städten Europas, wie zum Beispiel Athen, Lissabon oder auch Saloniki sowie meiner Heimatstadt Chemnitz. Überall waren wir ja bereits gewesen mit der Radioreise. Natürlich hat so ein Kulturhauptstadtjahr immer auch besondere Veranstaltungen, besondere Festivals, Ausstellungen, Konzerte etc. etc. Ist alles schon Geschichte, aber wichtig ist ja die Frage, was bleibt nach so einem Kulturhauptstadtjahr? Und da versprach Catherine Tabone, dass Malta auch in Zukunft sehr viel behalten wird, weil viel nachhaltig entwickelt wurde.
3: As Valletta 2018, we very much believe in sustainability and that's all through the spectrum, even when it comes to development.
2: Valletta, Kulturhauptstadt 2018, wir glauben an die Nachhaltigkeit dieses Events. Die Infrastruktur, die soll nachhaltig sein. So haben wir zum Beispiel ein Designviertel kreiert in einem historischen Ort, was früher mal Industriegebiet war. Dann stand es lange leer, da hausten die Ratten und so weiter, also ein sehr unangenehmes Gebiet. Wir haben die Häuser restauriert und damit bekommt das ganze Gebiet ein lebendiges, frisches Gefühl.
3: With rats and it was a very unpleasant area. But we are restoring it and we are restoring the facades of the houses that are on the same street and that will give the entire place a more vibrant and more fresh feeling. Valletta is a World Heritage Site, so the development aspect and the building aspect is very strictly regulated. We protect the skyline of Valletta.
2: Valletta ist ja UNESCO-Welterbe. Damit ist auch der Bau neuer Gebäude streng reguliert. Also wir schützen die Skyline. Und daher glaube ich nicht, dass wir hier eine unkontrollierte Entwicklung haben werden.
3: So I don't think that there will be unconscientious development in Valletta. Valletta is a very vibrant and colorful city with a rich past, but also with a very interesting present. So it is a cultural place, so people can go and see theatrical performances.
2: Valletta ist eine sehr lebendige, eine bunte Stadt mit einer reichen Vergangenheit und einer interessanten Gegenwart. Ein kultureller Ort mit Theater, Museen, Shopping wird großgeschrieben. Wir haben hier die weltbekannten Marken. Es ist ein interessantes Nachtleben hier bei uns. Auch die Kulinarik sehr, sehr exquisit. Die Menschen sind hübsch, sind schön, also alles sehr interessant. Hier passiert sehr viel.
3: Place to be. It's a very happening place. Malta is very famous for its feasts. Feasts happen both inside Valletta but also all over the villages in the island. They are celebrations, usually lasting a week.
2: Malta ist bekannt für seine Feste, also in der Stadt Valletta, aber auch in den Städten und Dörfern auf den Inseln, mindestens eines pro Woche, zu Ehren meist von Heiligen. Aber wir haben auch große Straßenfeste mit Brassbands zum Beispiel, die Musik, ja, der religiöse Aspekt, also wirklich sehr, sehr viel, was sicher die Aufmerksamkeit vieler Menschen auf sich zieht.
3: But that's not just it. Then of course there is the musical aspect to it and the religious aspect to it and the decorative aspect to it. So it's really a beautiful mixture of things which I'm sure would get the attention of many people. When it comes to ethnic music, it's mostly something called Ana, which is people playing on a guitar and improvising verses, sometimes also.
2: Unsere Volksmusik, das ist meist das, was wir Ana nennen. Also Menschen spielen auf der Gitarre, improvisieren. Auch mystische Gesänge werden neu interpretiert. Das ist ein Genre, ja. Und das andere ist die moderne Musik. Also Künstler, die uns zum Beispiel auf der Ebene des Eurovision Song Contest vertreten. Und dann die Klassik. Ja, die Klassik, die geht zurück bis ins Zeitalter der Ritter. Und wir haben die moderne Klassik. Komponisten aus Malta, die ja inzwischen im Ausland auch zum Teil leben. Wir haben zum Beispiel einen weltbekannten Tenor, Joseph Galea, also wirklich etwas für jeden.
3: When we have contemporary classical music as well. We have composers living abroad, we have conductors living abroad and we have a world-renowned tenor, Joseph Galea as well. So it's really something for everybody.
2: Viva Malta, Freddy Portelli mit Musik von der Insel. Wir sprachen über Vallettas Zeit lang nach dem Kulturhauptstadtjahr. 1980 wurde Valletta zum UNESCO-Weltkulturerbe erklärt. 38 Jahre später eben war sie europäische Kulturhauptstadt. Übrigens auch Hollywood mag diesen kleinen Staat im Mittelmeer. Seit langem ist Malta einer der bekanntesten und auch begehrtesten Drehorte für Film- und Fernsehproduktion aus Hollywood. Ich nenne nur mal ein paar Titel. Game of Thrones oder auch Gladiator. Hier wurde Troja verfilmt. Genauso wie auch Captain Phillips oder Wiki. In dieser Etappe erreichen wir die Stadt Medina. Schon in der Bronzezeit wurde sie besiedelt. Die Phönixer bauten diesen Ort als Festung aus und nannten den Ort Malet, heißt so viel wie Zufluchtsort. Später nannten die Römer diesen Ort Melita, hat aber nichts mit der Kaffeetüte zu tun. Und als die Araber kamen, gaben sie den heutigen Namen Medina. Ich war abends da gewesen, als es schon recht dunkel war und dachte erst, hey, warum so spät, macht doch keinen Sinn. Aber ich glaube, gerade abends hat diese Stadt ihren besonderen Reiz.
1: Herzlich willkommen nach Medina.
3: Das ist die erste Stadt auf Malta, wo wir es geschafft haben, die sämtliche Verkabelung unterirdisch durchzuführen. Also sind alle Häuser frei von Verkabelung und dann ist die ganze Stadt neu überpflastert worden. Und es ist auch mit nur 350 Bewohnern auch stille Stadt.
2: Medina ist die arabische Stadt, also für was steht das?
3: Der Name Medina kommt von dem arabischen Medina und Medina hieß befestigte Stadt. Aber das E von Medina haben wir lange weggelassen. Jetzt kommt Buchstabe I als Artikel davor, Imdina. Kann man wesentlich leichter sagen. Oder auch stille Stadt. Wir stehen hier vor der Kapelle Santa Agata, Schutzpatron dieser Stadt und Schutzpatron Kataniens, eine der frühesten Heiligen aus dem 3. Jahrhundert nach Christi Geburt. Sie hat vielen Menschen Kataniens das Leben gerettet, weil sie vor Ausbruch Ätnas gewarnt hat. Sie war aber jung und schön und sie ist wegen ihrer Schönheit dem Gouverneur Siziliens aufgefallen und er wollte sie haben, sie ihn nicht und dann wurde er böse und dann musste sie vor ihm fliehen und sie kam hier nach Malta. Nach Melita, in diese Stadt. Und hier hat sie Zuflucht gefunden, aber ist viel zu früh aus Heimweh nach Katanien, nach Sizilien zurückgekehrt. Und weil der Gouverneur immer noch so böse auf sie war, sie ist schrecklich in Tode ermordet worden. Ihre Brüste wurden abgeschnitten. Heutzutage machen sie Kuchen für das Fest Santa Agata in Form ihrer Brüste auf Sizilien, selbstverständlich. Inguanes Palast ist größtes privates Palast Imdinas, aber zum Beispiel das größte Wohnblock von Imdina ist Benediktinerinnen-Nonnenkloster genau gegenüber vom Inguanes Palast. Und angeblich wohnen nur noch 6 Nonnen in dem Kloster. Auch in den ganz großen Palästen, es wohnen heutzutage vielleicht 1, 2, höchstens 3 Personen. Deswegen wohnen nur 350 Menschen im Diener. Und deswegen wird sie auch stille Stadt genannt.
2: Ja. Im Gegensatz zu den anderen Städten.
3: Genau, wo es wahnsinnig viel mehr für Menschen und viel mehr Verkehr gibt. Ne?
2: Fast etwas gruselig auch.
3: Ja, ein bisschen soll es auch ruhig ein bisschen gruselig sein oder ein bisschen mystisch, würde ich sagen.
2: Medina ist so der Ausgehort für die Menschen auf Malta, aber eher der romantische Ausgehort, um zu spazieren, weil hier gibt es nicht so viele Restaurants, oder ist das eher etwas für das spätere Nachtleben?
3: Es gibt, dafür, dass die Stadt so klein ist, eigentlich schon mehr als genug Restaurants. Es sind mindestens 4, 5 Restaurants hier und ein paar Cafés. Einigen diesen Restaurants sind eröffnet nur am Wochenende, in kühleren Monaten des Jahres und jeden Abend in Sommerzeit.
2: Überall sehen wir diese alten Leuchten.
3: Ja, diese alte Laternen, also neu, aber halt
2: ne, alt gemacht.
3: Auf alt gemacht.
2: Man sieht in die Hinterhöfe rein und sieht auch Obstbäume hier.
3: In den Hinterhöfen, die sind geöffnet, da kommt das Licht in das Haus durch den Innenhof oder durch den Hintergarten. Dort haben sie dann ein paar Pflanzen. Und obwohl es so zu Straßen alles zugesperrt ist, ne, und es ist nur Stein auf Stein, in den hinteren Teilen des Häusers schon schön grün.
2: Das Klima ist ja perfekt hier zum Wachsen.
3: Ja, vor allem hohe Luftfeuchtigkeit. An manchen Abenden, wenn es ganz klare Sicht ist, dann sieht man von hier aus sogar die Lichter von den Städten im Süden Siziliens. Das ganze zentrale Malta liegt vor uns und fast die komplette Nordost-Ostküste.
2: Was sehen wir alles? Wir sehen
3: also von Nordosten Richtung Osten schauen wir auf verschiedene Städte, alles dicht zusammengewachsen, Aura, Bujiba, Simpos Bay, die große Kuppel. Das ist Maria Himmelfahrtskirche von Mostar. Dann direkt vor uns sind die Flutlichter vom Nationalfußballstadion. Valletta unten an der Küste. Alles voll von Lichtern und alles ziemlich gut beleuchtet.
2: gibt ja 360 und sogar mehr Kirchen hier.
4: Oh ja, man sagt 365 Kirchen und Kapellen für jeden Tag des Jahres eine Kirche.
2: Weil so viel gespendet wird.
4: Ja, die Kirchen, wenn sie neu gebaut werden, werden immer teilweise von der Kirche, aber zum größten Teil von Spenden der Bewohner finanziert. Wir spenden gerne, für alle Fälle, ne? Lieber sicher sein.
2: Damit es später besser wird da oben.
4: Damit wir alle in den Himmel kommen.
2: Diese Spenden sind eine besondere Form der Lebensversicherung. Das war unser Ausflug nach Medina. Wer ihn mal in aller Ruhe erleben will, diesen Ort, sollte wie ich in der Nebensaison kommen, abends auch. Da kann es fast menschenleer werden. Wer auf die Hauptinsel kommt, darf bitte keine einsamen Sandstrände erwarten. Es ist schon ein großer Luxus, wenn das Hotel überhaupt einen winzigen Zugang zum Meer hat. Die Hauptinsel ist kein klassischer Ort für den Badeurlaub, das dann eher auf die Nachbarinseln. Und auch da würde ich niemanden nur wegen des Badeurlaubes hinschicken. Gibt es im Mittelmeer, denke ich, viel schönere Ecken. Und ich hoffe, die Malteser werden es mir verzeihen. Ist aber so. Mein Reisekollege Bert-Uwe Gutknecht, der damals mit mir unterwegs war, eine echte Sportskanone, ist früh morgens in Shorts und Shirt zwischen diesen Häuserschluchten von Valletta gejoggt. Er hat sicher auch schon bessere Laufstrecken in seinem Leben gesehen. Später ist er bei heftigem Gegenwind mit dem Rad über die Nachbarinsel Gozo gefahren. Respekt dafür. Taucher, sie schwärmen jedenfalls von den Unterwasserhöhlen an den Steilküsten Maltas. Segler und Windsurfer, sie kommen hier auf jeden Fall für ihre Kosten und sie können hier im Hafen auch eine Yacht mieten und auch einen Skipper dazu. Einen dieser Häfen hat mir Martin Frendo gezeigt.
5: Wir sind in Malta Schlock. Ursprünglich, das ist ein Fischerdorf, wo die Fischer hier gewohnt haben und ihr Einkommen bekommen ist. Es ist noch ein Fischerdorf, aber jetzt ist Mischung zwischen einem Markt, mehr futuristischer und auch die Malteser kommen hier gerne Sonntag, weil das ist der einzige Sonntag offene Markt ist und man kauft alles hier. Hinter uns, wir hören die Glocken, das ist die Maria de Pompei, die heilige Maria von Pompei für diese Kirche. Natürlich Sonntag ist ein wichtiger Tag für die Gläubiger, mehr als kulturell, sie müssen in die Kirche gehen, das Essen vorbereiten und mittags die Familien noch mal zusammen einsitzen.
2: Ja, man geht also erst in die Kirche, dann auf den Markt. Was würdest du uns Touristen idealerweise empfehlen zu kaufen, was man bei uns vielleicht nicht bekommt hier?
5: Man kann gerne hier kaufen frische Obst, weil das ist in Saison sind von Malta. Die Tomaten sind ganz lecker, als essbare Sache, meine ich. Dann als vielleicht ein Souvenir gab diese Lace. Ich habe vergessen, was heißt das auf Deutsch? Entschuldigung, diese Bobbin. Das
2: ist Lace, Spitze?
5: Spitze, genau, Spitze. Das gibt verschiedene Motivs und man kann mit dieser Spitze wirklich dekorieren und einfach nutzt viele gegen die Fliege, die Tasse oder den Brot schützen. Und kann auch mal hier kaufen diese Aare, diese Blätterteig gefüllt mit Datteln. Die sind auch lecker hier vom Meister Schlock, man muss das probieren. Und es gibt 2, 3, 4 verschiedene Restaurants, Mittagessen, frischer Fisch, Krach, dieser Oktopus. Die machen das ganz lecker, sie sind 2 da, wir können auch da vielleicht ein bisschen Kaffee trinken zusammen, ja. Und zeig dir, wo genau das ist. Das ist eine maltesische typische Bar, Lokale. Die Frau kocht da und ganz, ganz leckere Sache. Typische von Malta.
2: Wir hatten jetzt ja so ein typisches Mittagessen. Was hatten wir jetzt eben?
5: Wir haben angefangen mit ein bisschen Vorspeisen, mit die Pastizzi. Das sind Blätterteigkuchen, gefüllt entweder mit Schafkäse oder mit Erbsenpaté. Dann hatten wir diese Ftira. Ftira ist fast ein Flatenbrot, gefüllt mit Tomaten, Oliven und manchmal Minze und Thunfisch. Das war auch.
2: Hatten wir Schnecken? Das habe ich zum ersten Mal gegessen.
5: Genau.
2: Typisch oder ist es aus Frankreich der Einfluss? Das waren Schnecken.
5: Kann sein von Frankreich, aber kann es auch alte sein von den Arabern. Sie haben auch Schnecken gegessen, aber die Art und Weise war anders. Was wir heute, das war nicht mit Tomatensauce. Normalerweise das ist gegessen mit Knoblauch, Petersilie und Salzmeer. Wir essen das gerne. Normalerweise am Freitag, weil am Freitag die Familien waren nie, Fleisch nicht erlaubt damals. So, wir haben immer diese Tapas, maltesische Tapas gegessen. Dann hatten wir auch diese Schafkäse, diese weiche Schafkäse und die Ravioli.
2: Das wäre noch typisch, was wir jetzt hier nicht auf dem Tisch hätten.
5: Noch typisch ist auch im Winter, wir essen gerne diese Suppe. Und das ist eine Tomatensuppe mit Kartoffeln, ein bisschen Gemüse und Bohnen. Und da am Ende, wir werfen diese frische Käse. Und das heißt die Witwe-Suppe. Dann wir haben die Sonntagbraten. Das sind fast wie Rouladen, wie in Deutschland, aber anders gefüllt. Das ist mit Hackfleisch gefüllt, mit Eier, mit viel Gewürze.
2: Zum Dessert, jetzt haben wir hier etwas Süßes.
5: Das ist ein bestimmter Blätterteig, gefüllt mit Datteln und frittiert.
2: Ist die Küche eher angelehnt hier an die italienische oder eher an die arabische? Ist es eine Mischung oder kann man es überhaupt nicht zuordnen?
5: Ich spreche gerne als mediterranische Küche, weil das ist nicht ganz arabisch, nicht italienisch. Aber die ganzen Länder in dem Mittelmeer essen fast ähnlich. Die Griechen, die Libanesen, die Mittelmeerleute, Sizilianer, auch in die von Barcelona unten, diese Cordova, ja, diese Städte, die essen wirklich ähnlich. Und Nordafrika auch. Dieser Blätterteig, ja. Dieser Eis, auch mit ein bisschen scharf. Ja. Das ist, ich sage, gab diese europäische, verschiedene europäische Küche, Arabe-Küche und mediterranische Küche.
2: Man merkt also gerade auch bei den Vorspeisen etwas den Einfluss, ja, den ich so mag, aus dem arabischen Raum. Also nicht unbedingt libanesisch, aber schon.
5: Man merkt das schon, ja.
2: Habt ihr eigenen Wein, weil vom Klima her könnt ihr ideal wachsen. Ich fürchte, ihr habt keinen Raum oder keinen Platz für Weinplantagen.
5: Ja, das stimmt. Platz wirklich haben wir kaum und Wasser war damals ein Problem. Aber jetzt haben wir unsere DOC, DOC-Wein.
2: Eigentlich auch nur für den Inlandsverzehr oder exportiert ihr auch? Ich kann mir nicht vorstellen, dass es in großen Mengen möglich ist.
5: Genau, es ist mehr Inland. Aber natürlich, man kann online bestellen jetzt.
2: Und dann muss man ja fragen nach dem Aquavit. Wir alle kennen doch aus der Werbung den Malteser.
5: Den Malteser, genau.
2: Gibt es den?
5: In Malta leider nicht. Das ist Aquavit, aber in Malta gibt es nicht diesen Likör. Wir haben unsere eigene Likör. Das ist mit dieser Feigenfrüchte. Das ist, heißt Beitra. Dieser Aquavit ist mehr etwas, das glaube ich, das kommt vom Dritter, von der Johanniter. Obwohl, das ist, heißt Malteser, aber hat nichts zu tun mit Malta.
2: Die Ritter hatten also auch Hochprozentiges geschaffen. Das war unser kulinarischer Ausflug mit der Empfehlung, am besten immer frischen Fisch auf Malta, den man ja bei uns nicht unbedingt an jeder Ecke bekommt. Malta ist mehr als nur Valletta. Malta hat auch zwei Schwesterinseln, Gozo und das winzige Comino. Das Leben auf der kleineren und ländlicheren Insel Gozo ist viel ruhiger. Hier leben die Menschen vor allem vom Fischfang und der Landwirtschaft. Die Landschaft selbst, die wirkt mal lieblich, mal rau. Im Frühjahr und Herbst ist die Insel deutlich grüner. Und damit kommen die Barockkirchen und diese alten Bauernhäuser viel besser zur Geltung. Leider gibt es auch viele Bausünden. Nicht fertiggestellte Häuser und kleine, kahle Betonbauten. Wir sind eben weit im Süden. Manches erinnerte mich an ein Bild irgendwo im Nahen Osten. Die aus Deutschland ausgewanderte Sabine Attard, sie begleitet uns auf dieser Überfahrt zur Insel.
6: Wir haben jetzt ungefähr 20 Minuten Überfahrt vor uns und es ist eigentlich auch eine ganz schöne Überfahrt aus dem einfachen Grund. Wir fahren natürlich an der kleinen Insel Comino, die genau zwischen Malta und Gozo liegt, vorbei. Wir werden eine Möglichkeit haben, in die blaue Lagune zu schauen. Dieses wunderbare blaue Wasser, das natürlich auch zum Schwimmen einlädt. Wir werden den Turm, den Wachturm der Johanniter Ritter sehen, der übrigens auch schon als Filmlocation gedient hat, bei Graf von Monte Cristo zum Beispiel. Und dann geht es weiter zur Hafeneinfahrt von Gozo in den kleinen Ort Njar.
2: Camino, die Insel, wo nur 3 Menschen leben?
6: Ja, es sind nur noch 3 Leute, die dort wohnen. Dort gibt es nur noch eine Schweinefarm, eine Polizeistation und ein Hotel.
2: Auf dem Weg von der Inselhauptstadt haben wir jetzt ja gesehen, dass Valletta mehr ist als nur dieses Verbaute. Da waren ja auch lange Strände dabei, beziehungsweise auch viele Hotelsiedlungen, Wohnhaussiedlungen.
6: Ja, also Malta, nicht Valletta. Valletta selber ist ja wirklich nur unsere große Hauptstadt. In Anführungsstrichen große Hauptstadt. Ja, Malta ist viel mehr. Malta hat so viele verschiedene Gesichter und ich finde, das macht die Insel ja so interessant. Wir haben Strände, wir haben Landschaft, wir haben eine Artenvielfalt, was die Pflanzenwelt anbelangt. Ich habe mal in einem Buch gelesen, dass wir die Hälfte aller blühenden Pflanzen von ganz Deutschland haben und ich finde, das ist doch eine Leistung.
2: Würde man nie erwarten auf dieser verbaut steinigen Insel?
6: Nein, würde man nicht, aber man muss auch im Winter hierher kommen, um das Ganze zu sehen. Ich denke auch, um den Unterschied zu sehen zwischen Deutschland und Malta, ist eben, Malta ist der Winter, die Zeit, wo die Natur erwacht und es ist wirklich Wahnsinn, was die Natur dann zeigt. Und der Sommer, da liegt alles natürlich etwas mehr brach.
2: Weil im Winter erst der Regen kommt, wird es erst im Winter hier grün?
6: Ja. In dem ersten Moment, wenn die ersten Regentropfen runterkommen, dann erwacht die Natur seine wahre Explosion. Das ist also immer wieder toll, was sich dann hier bietet.
2: Ab wann kann man schon baden gehen und bis wann kann man baden gehen als Tourist?
6: Ja, also als Tourist kann man natürlich schon früher baden gehen. Die Malteser würden das natürlich nicht machen, aber so ab April, Mai könnte man ins Wasser. Wobei, da ist es immer noch so um die 20 Grad. Aber man kann bis Ende November, Anfang Dezember gut schwimmen gehen. Da ist das Wasser 20, 22 Grad.
2: Es sind nicht gerade sehr lange Strände, aber einige gibt es zum Baden hier.
6: Wir haben wunderschöne Strände. Man darf nicht immer nur auf Sandstrände warten, man kann auch auf Felsstrände. Wir haben ja überall Felsstrände, dadurch ist das Wasser so klar. Für Schnorchler, für Taucher ist es das Paradies. Die Wassertemperatur ist auch im Winter für Taucher unter, ich meine, wenn man tiefer geht, ist nie kälter als 16 Grad. Okay? Also von daher bietet sich das einfach an.
2: Gibt es auch Urlauber, die zum Badeurlaub nach Malta kommen?
6: Ja, aber ich denke mal, für Badeurlaub kann man natürlich hierher kommen. Es gibt schöne Strände, aber Malta hat so viele andere Sachen zu bieten. Da wäre es eigentlich eine Sünde, wenn man nur zum Baden hierher kommt.
2: Du hast ja gesagt, es ist auch ein Hotspot zum Tauchen.
6: Ja.
2: Sogar in der Dimension vergleichbar mit Ägypten, also dem Roten Meer und den Malediven und dem Great Barrier Reef.
6: Ja, nicht nur vergleichbar. Wir sind sogar jetzt über die Malediven hinaus. Es gibt eine internationale Tauchervereinigung, die sich da immer wieder jedes Jahr Urteile abgeben. Und dieses Jahr hat Malta es wieder geschafft, an zweite Stelle zu kommen.
2: Wie kommt das? Weil die Fläche ist ja hier viel kleiner zum Tauchen.
6: Ja, aber die Wasserqualität ist sehr gut. Wir haben viele Schiffwracks. Wir haben jetzt vor kurzem erst wieder ein phönizisches Schiff gefunden. Das ist zwar noch nicht auf der Karte der Taucher, das ist immer noch geheim, die ganzen Koordinaten. Aber wir haben Schiffwracks, wir haben römische Schiffe, wir haben auch Sachen aus dem Zweiten Weltkrieg. Wir haben selbst Flugzeuge, die hier unter Wasser sind.
2: Dein Sohn geht ja tauchen und kennt sich da auch aus. Und was Haie auch betrifft, keine Gefahr?
6: Nein, keine Gefahr. Das Wasser ist wirklich sicher. Und selbst wenn irgendwelche Unfälle passieren sollten, man darf das ja nicht einfach ausschließen. Gell? Wir haben Dekompressionskammern sowohl in Gozo als auch drüben auf Malta. Also sind auch für erste Hilfe, wenn irgendwas sein sollte, ist man auch für diesen Fall gerüstet.
2: Wer vor Malta irgendwo im Wasser abtaucht, hat auf jeden Fall mehr Ruhe als in der Innenstadt von Valletta. Und wer das Glück dieser Erde auf dem Rücken der Pferde erleben will, der kann auch auf Malta selig werden. Es gibt Ausritte für Anfänger und Fortgeschrittene. Und wer in gepflegten, kurzen, weißen Hosen auf dem Rasen antreten will, ja, Golf ist ein großes Thema. Da schimmert ja auch die Vergangenheit der Briten durch, denn bereits der Duke of Edinburgh hatte hier auf Malta schon Golf gespielt. Ich muss zugeben, ich hatte mich vor der Abreise nach Malta aus Zeitgründen nicht so intensiv mit dem Land beschäftigen können. Ich dachte immer, die Sprache sei nah im Italienischen, aber als ich im Flugzeug war und die Ansage der Stewardess hörte, merkte ich, ja, das klingt sehr arabisch und so klingen auch die maltesischen Gesänge mehr arabisch als italienisch.
4: Alle, die Mittelmeer geherrscht haben, haben Malta erobert und haben den Stil und Charakter dieser Insel und ihren Bewohnern stark geprägt. Das merkt man in dem Aussehen der Menschen, die so typisch für die Leute aus dem Mittelmeerraumgebiet aussehen. Die Hälfte der Nachnamen ist italienischen, französischen, spanischen Ursprungs. Die andere Hälfte ist arabischen Ursprungs. Ja? Also eine wirklich Mischung. Ja? Die Araber, sie haben schon die Sprache geprägt, weil zum Beispiel die Phönizier brachten mit sich eine punische, eine semitische Sprache. Und bis heute gibt es noch in Maltesisch Sprache Kinderlieder, die identisch sind zu den Kinderliedern in heutigen Syrien und Libanon.
2: Die Sprache klingt wie ein Italienisch, was aber ziemlich ins Arabische abrutscht.
4: Ja, guten Morgen ist Ilodwa Taiba, aber wir alle sagen Bonjour. Vielen Dank, grazie Hafna. Grazie, ne? Grazie. Hafna, arabischen Ursprungs. Bonsoir, guten Abend. Sacha, ein sehr schönes Wort. Gesundheit. Bleiben beim Anstoßen auf Ihre Gesundheit und als Abschied. Bleiben Sie gesund, bis zum Wiedersehen. Sacha. Bei dem Wort Willkommen, so ähnlich dem türkischen Merhaba, wir sagen Merhaba. Also, aber zum Beispiel die Herrschaften Signori, vom italienischen Signori.
2: Also wirklich die Mischung aus Italienisch und Arabisch?
4: Ja, doch.
2: Was ja ganz selten gibt, ist eine romanische Sprache mit einer arabischen.
4: Stimmt. Ja, schon. Und alles, was aus dem 20. Jahrhundert ist, das ist englischen Ursprungs und wird maltesisch ausgesprochen.
2: Okay. Wenn man diesen Gesang hier nur flüchtig hört, würde ich auch sagen, klingt italienisch, so eine Mischung auch aus Angelo Branduardi vielleicht, aber es ist eben maltesischer Gesang gewesen. Ja, was wir auf Malta noch nicht gesehen hatten, aber was man unbedingt sehen sollte, das erklärt uns nun noch Martin Frendo.
5: Zum Beispiel Wittisori, das ist ein Wassertal auch mit dieser Blue Grotto und das ist wirklich schön zu sehen, weil das ist wirklich unser typischer maltesischer Leben. Nach Wittisori gibt es auch diese megalithische Tempels auf Malta, das sind in die Nähe dieses Nidra-Tempels. Was kann man auch hier sehen? Bisebuja. Bisebuja bedeutet das Loch, wo sie haben die Knochen vom Elefanten, Rhinoceros entdeckt. Und sie denken, dass durch die Ice Age, dass sie waren hier geblieben und gestorben. Weil Malta wirklich war ein Brücken zwischen Europa und Afrika. Das Land war Festland, wo

0: Eurovision Song Contest
1: ganz
0: seid.
1: Genau. Zum Beispiel diese Eurovision Song von Fußball. Die sind große Fans von Fußball. Dass die Malteser lieben Fußball gerne.
2: Auch beim Fußball ist Malta ein freundlicher Gastgeber und schenkt seinen Gästen schon mal ein Eigentor. Sage nicht ich, hatte einer unserer Gäste gesagt. Wer noch einmal durch Valletta laufen will, weil er eben den Schuss verpasst hat, kein Problem. Wir bieten wie immer die kostenfreie Urlaubsverlängerung an, zum Beispiel mit einer Radioreise, die heißt Malta Vegan. Da treffen wir dann auch noch einmal Sabine Attard. Wir haben Sendungen aus dem benachbarten Sizilien, aus Sardinien oder auch aus Marokko. Unter www.radioreise.de gibt es nämlich die Podcasts mit Bildern in den Blogs radioreise.de und überall da, wo man auch auf Malta gute Podcasts hören kann. In Malta hört man ja viele, viele Sprachen dieser Welt, sicher auch die jetzt zum Abschied. Goodbye, au revoir, ciao, a wiederloge, hey, farewell, tschüss, bis wiederanja, shalom und salam alaikum und auf jeden Fall ayo. Und das nochmal untermalt von der Hymne. Ja, sie steht ja für Malta als Ort mitten in Europa, für alle Fans der Eurovision, nicht nur auf Malta.
3: Merħba f'Malta u nispera li narakom hawnhekk m'għandux.
4: Hallo, ich bin die Vishnia und das war die Radioreise mit Alex.
5: Hello everybody, we've had a wonderful tour, radio travel with Alex and it's all gone well, they're all smiling and thank God they seem to have liked what they saw.
6: Viele Grüße aus Malta, mein Name ist Sabine Attard und ich grüße alle Radiohörer von Alex.
7: 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Grazie tal-li ettisimaw dan il-program u nawguralkom li xi darba jkollkom l-opportunità li żuru l-gżejjer tagħna. Grazie ħafna.
2: Na denn, bleiben Sie schön reisefreudig, meine Damen und Herren, denn es gibt noch mindestens 1000 Orte in dieser Welt zu entdecken. In diesem Sinn, wie immer, bis bald.

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1: Ich bin Christian Lang. Nach den Angriffen auf das Stromnetz in Brandenburg und NRW fordert der Bundesverband der erneuerbaren Energien ein Backup-Notfallsystem für ganz Deutschland. Präsidentin Heinen Esser sagte der Rheinischen Post, einen vollständigen Schutz vor solchen Attacken gebe es zwar nicht, die Auswirkungen ließen sich durch eine andere Aufstellung der Energieversorgung verringern. Bioenergie, Wasserkraft und Batteriespeicher könnten etwa ohne externe Stromversorgung schnell wieder hochgefahren werden. Ein paar Tage vor der Landtagswahl kommt Bundeskanzler Merz heute zum Wahlkampf nach Sachsen-Anhalt. Im Chemiewerk Infraleuna in Leuna nimmt er an einem Rundgang und einer Diskussion mit Ministerpräsident und CDU-Spitzenkandidat Sven Schulze teil. Anschließend ist ein Pressestatement geplant. Die Außenminister von Deutschland, Frankreich und Polen beraten heute in Weimar über gemeinsame Antworten auf aktuelle internationale Krisen. Laut Auswärtigem Amt steht eine breite Themenpalette auf der Tagesordnung. Es geht unter anderem über die Lage im Nahen und Mittleren Osten bis hin zur EU-Erweiterung und einer Reform der EU-Außenpolitik. Die Fußballer des FC Bayern haben ihre Aufgabe in der ersten Runde des DFB-Pokals souverän gelöst. Der Titelverteidiger aus München gewann beim Zweitligisten VfL Osnabrück mit 4:1. Moritz Einzel berichtet.
2: Den besseren Start in dieses Spiel erwischte Osnabrück. Meißner zog einfach mal aus rund 30 Metern ab und traf in den Winkel. Da konnte Obich im Bayern-Tor nur hinterher gucken. Die Bayern ließen sich aber nicht beirren. Kane traf zum Ausgleich. Bischoff brachte die Bayern in Führung. Nach der Pause Olise mit der Entscheidung und nochmal Kane per Elfmeter besorgte den 4:1 Endstand. Der FC Bayern in der zweiten Pokalrunde. Osnabrück ist raus nach respektabler Leistung.
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2: Ihr haltet mich manchmal davon ab, endlich in die Dusche zu gehen, genau. 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
1: Ich bin Christian Lang. Guten Morgen. Nach dem Drohnenanschlag auf den Flughafen Leipzig-Halle Anfang August haben die Ermittler offenbar zwei Tatverdächtige identifiziert. Nach Recherchen von NDR, WDR und Süddeutscher Zeitung handelt es sich um einen gebürtigen Russen mit lettischem Pass und einen Mann aus Belarus mit russischem Pass. Die Männer sollen Verbindungen zum russischen Geheimdienst haben. Die SPD-Bundestagsfraktion geht in Klausur. Sie will heute und morgen unter anderem über Veränderungen in der Arbeitswelt durch KI und neue Technologien beraten. Mit dabei Harpe Kerkeling mit einem Vortrag. Uli Reitinger.
2: Sein Vortrag zur SPD-Klausur trägt den Titel »Alles Ansichtssache, wo die Toleranz in einer Demokratie ihre Grenzen hat und worauf es jetzt ankommt«. Mit Spannung wird erwartet, ob die Fraktion in ihrer Klausur klar Position bezieht zur geplanten Abschaffung der Rente mit 63 und zur zukünftigen Attestpflicht ab dem ersten Krankheitstag. Zwei Regierungsvorhaben, die die SPD bislang mitträgt, aber wohl gerne kippen würde.
1: Mit einem neuen Kita-Gesetz will die Bundesregierung die frühkindliche Bildung verbessern. Bei jedem Kind soll spätestens im Alter von 4 Jahren der Sprach- und Entwicklungsstand überprüft werden. Das hat das Kabinett beschlossen. Bei Bedarf werden die Kinder dann gefördert, damit der Start in der Grundschule besser klappt. Der Bundestag muss noch zustimmen. Eine Runde weiter. Der FC Bayern hat nach Startschwierigkeiten doch noch souverän gegen Zweitligisten Osnabrück mit 4:1 gewonnen. Münchens Trainer Vincent Kompany nach dem Spiel bei Sky.
3: Wenn einer mich gesagt hätte, dass er dann von dieser Distanz schießt und es geht so rein, dann hätte ich auch gesagt, das passiert dann nie. Das ist jetzt Pokalspiel und danach mussten wir dem Spiel kommen, auswärts in Osnabrück, und das haben wir gemacht.
1: Am Samstag wird die zweite Pokalrunde ausgelost.
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1: Wir haben einen super Tag hier im Schwarzwald gehabt. Wir haben mit der tollen Hängebrücke angefangen, da mit den tollen Wasserfällen auch drunter. Ein einmaliges Erlebnis. Ja, und danach waren wir auf einer Sommerrodelbahn, Finley. Wo war das?
2: In Totnau.
1: Ich glaube, die geht 3 Kilometer runter den Berg.
2: Und in der Seilbahn hoch war auch cool.
1: Ja, toll.
2: Perfekter Ausblick.
1: Zum Abkühlen sind wir an den Schluchsee gefahren und machen uns jetzt langsam wieder auf den Weg nach Freiburg.
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9: Und da gucken wir nach Bad Wimpfen in Rheinland-Pfalz zur Claudia. Guten Morgen. Und da gibt's einen ziemlich freundlichen Start in den Tag. Im Süden scheint heute sowieso oft die Sonne und es bleibt trocken. Bis zu 29 Grad sind drin, hier am Oberrhein zum Beispiel. Im Norden sieht's ganz anders aus, Regen und Gewitter, 20 bis 23 Grad. Morgen bleibt's dort ungemütlich, also im Norden, während der Süden wieder Sonne bekommt und sich bis auf 33 Grad freuen darf.
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10: Ich bin Stefan Schütz, guten Morgen. Die mutmaßlich Verantwortlichen für den versuchten Drohnenanschlag auf den Flughafen Leipzig-Halle sind offenbar identifiziert. Laut Süddeutscher Zeitung handelt es sich um zwei Männer aus Belarus und Lettland, die auch einen russischen Pass besitzen. Die Bundesregierung macht Russland für den gescheiterten Angriff verantwortlich. Der Geldbeutel an der Tankstelle, der muss immer weiter aufgemacht werden. Die Benzinpreise steigen und steigen. Laut ADAC ist Super E10 zum Beispiel innerhalb einer Woche im Schnitt um 2,8 Cent je Liter teurer geworden. Trotz gestiegener Rohölpreise infolge des Iran-Konflikts hält der ADAC die Preispolitik der Mineralölkonzerne für nicht nachvollziehbar. Insgesamt sei das Preisniveau zu hoch. Der Bundesgerichtshof verhandelt heute über KI-Training und Urheberrecht. Ein Berufsfotograf klagt gegen einen Verein, der einen Datensatz mit Milliarden Text-Bildpaaren kostenfrei bereitstellt. Für die Zusammenstellung mussten Bilder aus dem Internet heruntergeladen und analysiert werden. Darin sieht der Fotograf eine Urheberrechtsverletzung. Vorinstanzen hatten die Klage abgewiesen. Die Fußballer des FC Bayern haben ihre Aufgabe in der ersten Runde des DFB-Pokals souverän gelöst. Der Titelverteidiger gewann beim Zweitligisten Osnabrück mit 4:1. Moritz Einzel berichtet.
11: Den besseren Start in dieses Spiel erwischte Osnabrück. Meißner zog einfach mal aus rund 30 Metern ab und traf in den Winkel. Da konnte Obich im Bayern-Tor nur hinterher gucken. Die Bayern ließen sich aber nicht beirren. Kane traf zum Ausgleich. Bischoff brachte die Bayern in Führung. Nach der Pause Olisse mit der Entscheidung und nochmal Kane per Elfmeter besorgte den 4:1 Endstand. Der FC Bayern in der zweiten Pokalrunde. Osnabrück ist raus nach respektabler Leistung.
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9: So, Augen auf. Es ist ein neuer Tag und es ist ein Donnerstag. So viel kann ich Ihnen schon mal verraten. Und egal, ob Sie schon voll da sind oder gerade noch versuchen, rauszufinden, wie Sie heißen, soll ja vorkommen. Ich versuche, Sie wach zu machen in den nächsten Stunden. Und falls Sie Ihre Gedanken schon zusammen haben, dann können Sie mir gerne Musikwünsche schicken. Die nehme ich natürlich immer an der 0173 104 33 33. So erreichen Sie mich hier im Studio. Das ist nämlich unsere WhatsApp-Nummer. Jetzt geht's los, rein in den Donnerstag. Schönen guten Morgen.

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1: 3. September 1983. Wham sind kurz davor, mit Club Tropicana in die deutschen Charts einzusteigen. Club Tropicana, drinks are free. Sonnenschein, Poolparty und Gratis-Drinks. Mit Club Tropicana erschaffen Wham die ultimative Sommerhymne der 80er. Doch die Realität sieht völlig anders aus, als der Song entsteht. George Michael und Andrew Ridgely schreiben den Song in Ridgelys Wohnzimmer. Die beiden sind damals knapp bei Kasse und haben Großbritannien noch nie verlassen. Der Text ist eigentlich eine Satire auf die damals in England extrem populären und billigen Pauschalreisen, vor allem für junge Leute, insbesondere die berüchtigten Club 18 bis 30 Urlaube. Eine bunte Traumwelt als Flucht vor dem graukalten Alltag im England der damaligen Zeit. Das legendäre Musikvideo entsteht im Sommer 1983 im Pikes Hotel auf Ibiza mit George Michael und Andrew Ridgely in den Rollen von zwei urlaubenden Piloten.

Guten Morgen, hier bei Schwarzwald Radio. Eine Freundin von mir hat mir vorgestern, also am 1. September, eine Nachricht geschickt mit einem Reel, in dem es um Weihnachten geht. In dem jemand am 1. September schon die Weihnachtsdeko aufstellt. Ganz so verrückt bin ich nicht, aber ich habe ihr dann geantwortet, dass ich extra schon alles geputzt und sauber gemacht habe, damit ich es dann nur noch hinstellen muss. Oh, ich freue mich so sehr auf diese Weihnachtszeit. Für mich kann die kommen, definitiv. 3 Monate sind es nur noch. Und unser Schwarzwald-Adventskalender, weil wir immer beim Thema sind, der wird gerade gepackt. Und da waren wir natürlich dabei und haben mal geschaut, was da so alles in die Türchen kommt und wie das gemacht wird und was wir dabei entdeckt haben. Das hören Sie hier bei uns in 20 Minuten. Guten Morgen.

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10: Beim Christian im Saarland, in Mettlach, um genau zu sein, da sieht's ganz gut aus momentan. Der hat nämlich schon einen Sonnenaufgang vor der Haustür. Und ja, das Saarland liegt heute tatsächlich so an der Grenze zum Norden. Da gibt's mehr Wolken heute und da gibt's auch Regen und da gibt's Gewitter und da wird's nicht ganz so warm, 20 bis 23 Grad. Die Temperaturen, alles was im Süden liegt, also unterhalb von Koblenz, Kassel, Erfurt, Leipzig, Cottbus, da wird's richtig schön und sonnig und bis zu 29 Grad warm. Morgen dann noch heißer im Süden, bis zu 33 Grad. Der Sommer kämpft und im Norden wieder Schmuddelwetter morgen mit Regen und einzelnen Gewittern und nur bis zu 23 Grad.
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0: Gestern habe ich tatsächlich wie ein bisschen blöd im Supermarkt gestanden und auf Lebkuchen geguckt. Und mich gefreut, dass die Weihnachtszeit bald da ist. Guten Morgen hier bei Schwarzwaldradio. Ja, dass es in den Supermärkten schon Lebkuchen gibt, beziehungsweise Weihnachtssüßigkeiten, das hat mein Kollege Moritz Hepting auch schon rausgefunden. Und ich finde, wenn es schon Lebkuchen gibt, dann können wir auch mal wieder über unseren Schwarzwald-Adventskalender sprechen. Der wurde nämlich gepackt in Biberach im Schwarzwald. Und unser Moritz war natürlich dabei.
1: Haha, Edge Badge. Ich weiß nämlich schon, was drin ist in unserem Schwarzwald-Adventskalender. Ich war nämlich beim Packen dabei.
2: Was ich schon mal so spoilern kann, es sind Didel-Produkte und Playmobil-Produkte dabei, lokale Produkte, ein paar süße Sachen, ein paar herzhafte Sachen.
1: Das ist Senna von Karl Knauer. Sie ist eine der drei Pack-Expertinnen, die unseren Adventskalender befüllen dürfen.
3: Macht's denn Spaß?
2: Es macht sehr viel Spaß, ja.
1: Das heißt, die Chance steht gar nicht mal so schlecht, dass genau dein Adventskalender von Senna gepackt wurde. Genauer gesagt, die Chance steht 1:3.
2: Wir legen alle von Hand rein, wir haben unsere Stationen aufgebaut und hier laufen wir zu dritt durch. Und alles ist einzeln verpackt auch. Wir haben 5 Kartons draufstehen und in jedem Behälter sind 5 Dinge, die in den Adventskalender reinkommen. Hier kann auch nichts verloren gehen oder nichts vergessen werden. Und dann laufen wir einzeln durch. Wir haben Sachen auf der rechten und auf der linken Seite. Und dann wird alles langsam befüllt.
1: Und auch Funkhauschef Markus Knoll war höchstpersönlich mit dabei. Klar, das kann man sich ja nicht entgehen lassen.
4: Ich finde das irre, das System, diese Packstraße, die sie aufgebaut haben, damit auch wirklich in jedem Kalender das Produkt am richtigen Platz, seine Destination findet. Das ist irre. Die haben sich was gedacht bei Knauer.
1: Und natürlich muss auch das ein oder andere Produkt nochmal persönlich getestet werden. Schmeckt's?
4: Ja, also tatsächlich sehr, sehr gut. Also lecker.
1: Ich habe das jetzt mal für euch zensiert, damit ich euch nicht noch die Überraschung versau. Und genau die Frage hatte ich auch nochmal an Senna.
3: Das heißt, du bist jetzt selber schon gespoilert.
2: Ich weiß jetzt auf jeden Fall, dass ich ihn auch haben will.
1: Also Fazit.
2: Sehr guter Adventskalender, ich würde zuschlagen.
0: Und das sollten sie auch tun, denn ich glaube, 2/3 der Adventskalender sind schon weg. Sind schon verkauft mittlerweile. Das ist total verrückt, dieser Ansturm. Also schnappen Sie sich Ihr Exemplar. Schwarzwald-Adventskalender.de ist die richtige Adresse. Und dann freuen Sie sich über dieses wunderbare Teil. Wir sind ja damit sogar für den Deutschen Radiopreis nominiert. Also der muss wirklich gut sein. So, jetzt haben wir über Weihnachten geredet. Jetzt reden wir über Zähneputzen. Das muss schließlich auch sein. Unseren Zahnputz-Oldie gibt's hier in 7 Minuten.

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2: Und auch in Sachen Zahnputz-Oldie funktioniert das mit dem Wünschen hier bei uns bei Schwarzwaldradio ganz gut. Sie sagen mir einfach, was Sie hören würden. Beim Zahnputz-Oldie ist es allerdings so, dass der wirklich so 2 bis maximal 3 Minuten lang sein sollte. Das ist die perfekte Zeit zum Beißerschrubben. Und da habe ich wieder einen Wunsch bekommen.
3: Ja, meine Idee für Zahnputz-Oldie wäre der Immigrant-Song von Led Zeppelin. Ist zwar ein bisschen fetzig am frühen Morgen, aber relativ kurz. Okay, bis dann. Ciao, ciao.
2: 2 Minuten, 24 Sekunden und fetzig ist gut. Da werden wir alle wach. Geht los.

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11: Gucken wir mal ums Eck. Und zwar nach Gengenbach hier in Baden-Württemberg. Zur Susi, guten Morgen. Und die meldet uns einen schönen Start in den Tag. Haben wir allerdings nicht überall, ne? Im Norden, da ist es eher ungemütlich heute. Viele Wolken, es gibt Regen, es gibt Gewitter und es wird auch nicht so warm. 20 bis 23 Grad Höchsttemperatur. Im Süden, also so ab der Hälfte Deutschlands, nach Süden, da wird es richtig warm, 29 Grad Höchsttemperatur und da gibt es auch relativ viel Sonne. Und morgen, da können wir eigentlich Copy-Paste machen, denn auch morgen wird es im Norden eher grau sein und nass sein, mit Schauern und Gewittern. Gleiche Temperaturen und im Süden wird es richtig heiß, bei bis zu 33 Grad.
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12: Ich bin Stefan Schütz, guten Morgen. Attacken auf Stromnetze oder an Flughäfen haben zuletzt nicht nur die Bundesregierung aufgeschreckt. So fordert jetzt der Inspekteur des Bundeswehrheeres Freuding mehr Tempo beim Ausbau der Truppe. Fiona Reinhardt berichtet.
13: Es sei wichtig, frühestmöglich militärische Stärke zu demonstrieren, die glaubwürdig abschreckt. So soll ein möglicher Angriff verhindert werden. Dafür müsse aber einiges passieren und das möglichst schnell, so der Generalleutnant. Er fordert technologische Innovationen, aber auch, dass das Personal entsprechend weitergebildet wird. Die Bundeswehr müsse sich neu strukturieren.
12: NRW-Innenminister Reul macht neue Vorschläge in der Debatte über den Schutz kritischer Infrastruktur. Weil es immer häufiger Attacken, zum Beispiel auf die Stromversorgung gibt, sollten bestimmte Dinge neu gedacht werden, so Reul. Etwa, ob Betreiber Videoanlagen betreiben oder eigene Drohnenabwehren haben dürften. Bisher gelten dazu teils strenge Bürger- und Datenschutzrechte. Die Filmfestspiele in Venedig sind eröffnet worden mit einer Ehrung für George Clooney. Der 65-jährige Hollywood-Star hat bei der Eröffnungsgala den Goldenen Löwen für sein Lebenswerk erhalten. Eröffnet wurde das Festival anschließend mit Danny Boyles neuem Film Ink. Er konkurriert mit 20 weiteren Filmen um den Hauptpreis. Fußball-Bundesligist Bayern München hat die erste Hürde im DFB-Pokal genommen. Die Mannschaft setzte sich beim Zweitligisten VfL Osnabrück mit 4:1 durch. Der Gastgeber war in Führung gegangen, dann machte der Meister Ernst und es trafen Kane doppelt, Bischoff und Olise.
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11: Es gibt ja so Geschichten, die sind romantisch und dann gibt's Stories, die sind unheimlich und gruselig und manche verbinden irgendwie alles miteinander und so eine Story haben wir gleich für Sie bei Popcorn für alle. Es ist ein Filmklassiker mit Brad Pitt, mit Tom Cruise, kann nur gut sein. Reden wir gleich drüber bei Popcorn für alle. Da gucken wir auf den Klassiker und hören natürlich auch
14: Mucke aus dem Soundtrack. Ich wünsche einen schönen guten Morgen.

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0: Kurz nach sieben ist es hier bei Schwarzwaldradio. Schönen guten Morgen. Und falls Sie in der kommenden Nacht dann mit einer Kette aus Knoblauchknollen ins Bett gehen, dann könnte es daran liegen, dass wir jetzt über den Film hier sprechen.
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3: Wir tauchen ein in die Welt der eleganten Vampire. Interview mit einem Vampir zeigt Tom Cruise als charismatischen Lestat und Brad Pitt als nachdenklichen Louis, die gemeinsam durch Jahrhunderte ziehen und jede Menge Drama mit sich bringen.
4: Wie haben Sie das gemacht?
5: Ich bin aus Fleisch und Blut, aber ich bin kein Mensch. Ich bin kein Mensch mehr seit 200 Jahren.
3: Die Gothic-Atmosphäre, tolle Kostüme und der melancholische Sound von Elliot Goldenthal machen den Film zu einem echten Klassiker.
5: Du bist ein Vampir. Du hast nie gewusst, was Leben heißt, bis es in einem roten Strahl über deine Lippen schoss.
3: Kurioser Fakt, für die Rolle der kleinen Claudia wurde Kirsten Dunst gecastet. Sie war erst 10 Jahre alt, spielt aber einen Vampirkind-Charakter, der viel älter wird.
6: Das Schlimme an dir ist, dass du nicht böse sein kannst. Und ich habe keine Lust, deswegen noch länger zu leiden.
7: Zwing mich nicht dazu, ich kann es nicht.
6: Und doch konntest du es bei mir. Aus den Armen meiner Mutter habt ihr mich gerissen.
3: Das ist nicht nur gruselig, sondern auch beeindruckend, wie erwachsen sie ihre Rolle verkörpert hat. Der Soundtrack ist übrigens ein Mix aus orchestralen Stücken von Elliot Goldenthal und einem spannenden Cover von Sympathy for the Devil von Guns N' Roses, das die düstere Stimmung perfekt matcht.

0: Und da sind wir schon wieder auf dem Weg Richtung 7:30 hier bei Schwarzwaldradio. Schönen guten Morgen wünscht das Hühnchen. Wir spielen eine Runde und zwar in einer halben Stunde natürlich, wie Sie es gewöhnt sind, um 100 Schwarzwaldtaler heute mit einem sehr lustigen Google-Double, wie ich finde. Ich habe wieder einen Song übersetzen lassen von Google und Sie finden anhand dieser Übersetzung raus, was es für ein Lied ist. Also, wie gesagt, geht los in 30 Minuten.
1: Guten Morgen. Du, falls es noch in die Sendung passt, könntest du vielleicht von Matchbox mal die Midnight Dynamo spielen, da das ein richtig schöner, gute Laune-Song ist. Ich würde mich freuen, wenn es klappt und wünsche dir noch einen schönen Tag. Bis dann, ciao.

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6: Johanna aus Anklam in Mecklenburg-Vorpommern meldet Regen. Ja, im Norden sieht es heute nicht so rosig aus, aber wir brauchen den Regen. Von daher alles gut. Im Süden, also so unterhalb von Berlin und Dortmund zum Beispiel, wenn man da eine Linie zieht, da ist es schöner. Da gibt's Sonne, da gibt's die höheren Temperaturen, da kriegen wir bis zu 29 Grad am Oberrhein hier zum Beispiel. Ansonsten 20 bis 23 maximal. Dann gucken wir uns noch den Freitag an, den Start ins Wochenende. Auch da sieht's genauso aus eigentlich. Im Norden eher durchwachsen, viele Wolken, Regen und im Süden ganz sonnig und morgen gibt es sogar bis zu 33 Grad.
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1: Ach, der Chris Rea sucht den Sommer, aber wir haben den hier im Südwesten auch heute wieder. 29 Grad können wir nicht meckern. Hier ist Schwarzwaldradio. Schönen guten Morgen und es sind ja immer noch Sommerferien. Und falls Sie da gerade hier bei uns in der Region unterwegs sind, wir hätten da einen tollen Tipp für Sie.
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3: Schon von Weitem hört ihr das Rauschen und je näher ihr kommt, desto beeindruckender wird's. Die Triberger Wasserfälle stürzen in 7 Stufen in insgesamt 163 Metern in die Tiefe und sind damit die höchsten Wasserfälle Deutschlands. Über verschiedene Wege könnt ihr die Wasserfälle aus immer neuen Blickwinkeln erleben. Mal steht ihr direkt neben den lauten Wassermassen, die runterströmen, mal schaut ihr von einer Brücke runter und wer gut zu Fuß ist, sollte sich ruhig etwas Zeit nehmen, der Weg, der lohnt sich nämlich. Gerade an heißen Sommertagen ist der Spaziergang durch den schattigen Wald eine willkommene Abkühlung. Vor allem auch mit der Kälte vom Wasser. Also feste Schuhe anziehen, Kamera einpacken und dann ganz viel Spaß euch bei den Triberger Wasserfällen.
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3: Na dann, holen Sie sich mal die 100 Schwarzwaldtaler, würde ich vorschlagen, oder? Mit diesem Song, den mir Google übersetzt hat. Achtung, hören Sie genau hin.
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3: Google hat wahrscheinlich auch schon roten Wein getrunken, würde ich sagen. Welcher Song ist es und von wem kommt er? Das hätte ich gerne gewusst. 100 Schwarzwaldtaler gibt es zu gewinnen. Und Sie haben zwei Wege, uns zu kontaktieren. Einmal per WhatsApp-Sprachnachricht 0173 104 33 33. Oder Sie rufen an, geht über WhatsApp auch oder über die 0800 504 33 33. Kostet natürlich nichts. Wir hören uns das Ganze nochmal an.
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3: Na, ist klar.

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8: Einen sonnigen Tagesstart meldet uns der Mario aus dem schönen Plauen im Vogtland. Liebe Grüße von Schwarzwaldradio und wir haben Sonne dabei heute. Im Süden ganz, ganz viel. Im Norden dagegen ziemlich grau und ziemlich nass auch teilweise. Gewitter kann auch dabei sein ab und zu. Temperaturen heute bei 20 bis 23 Grad, da wo die Sonne nicht durchkommt, also im Norden. Und im Süden, da wird es sommerlich warm mit bis zu 29 Grad. Und da packen wir auch morgen noch eine Schippe drauf. Morgen werden es sogar bis zu 33 Grad. Allerdings wieder mit vielen Wolken und Regen im Norden.
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9: Ich bin Stefan Schütz, guten Morgen. Der Bundesverband der erneuerbaren Energien fordert nach den jüngsten Angriffen auf Stromleitungen ein Backup-System fürs Stromnetz. Weil ein vollständiger Schutz nicht geht, müssten Ausfälle weniger Auswirkungen haben. Das sagte Verbandspräsidentin Heinen Esser der Rheinischen Post. Diana Kramer berichtet.
10: Bioenergie und Wasserkraftwerke zum Beispiel könnten nach einem Stromausfall ohne externe Stromversorgung schnell wieder hochgefahren werden. Und auch Batteriespeicher könnten im Ernstfall kurzfristig einspringen und Strom bereitstellen, sagt die Verbandspräsidentin. Es gehe in der aktuellen Lage darum, Risiken zu minimieren und die Auswirkungen so gering wie möglich zu halten.
9: Zu dem Thema Schutz sensibler Infrastruktur hat sich auch NRW-Innenminister Reul geäußert. Er regte im ZDF an, sich mit den aktuellen Datenschutz- und Bürgerrechten auseinanderzusetzen. Im Moment ist es zum Beispiel für Kraftwerksbetreiber oft schwierig, bestimmte Bereiche mit Videoanlagen auszustatten. Reul brachte zudem eine eigene Drohnenabwehr für solche Unternehmen ins Spiel. Der Bundesgerichtshof verhandelt heute über KI-Training und Urheberrecht. Ein Berufsfotograf klagt gegen einen Verein, der einen Datensatz mit Milliarden Text-Bildpaaren kostenfrei bereitstellt. Für die Zusammenstellung mussten Bilder aus dem Internet heruntergeladen und analysiert werden. Darin sieht der Fotograf eine Urheberrechtsverletzung. Vorinstanzen hatten die Klage abgewiesen. Die Fußballer des FC Bayern haben ihre Aufgabe in der ersten Runde des DFB-Pokals souverän gelöst. Der Titelverteidiger aus München gewann beim Zweitligisten Osnabrück mit 4:1. Den besseren Start erwischte Osnabrück. Meißner traf aus rund 30 Metern in den Winkel. Das Spiel zugunsten der Bayern drehten dann aber Kane, Bischoff und Olise.
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8: Und für alle, die jetzt erst eingeschaltet haben, natürlich nochmal unser Google-Double. Das hat mir Google heute übersetzt.
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8: Hast du auch schon ein bisschen was vom roten Wein getrunken, oder was?
11: Das ist ja hier auch nur im Suff zu ertragen.
8: Dankeschön, Google. Also welchen Song hat Google hier übersetzt, das würde ich gerne wissen. 0800 504 33 33. Das ist unsere Telefonnummer oder eine WhatsApp-Nummer haben wir auch. Zum Sprachnachricht schicken 0173 104 33 33.

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0: 10 Minuten nach um 8. Guten Morgen.
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0: Welchen Song hat Google mir heute hier übersetzt?
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0: Und da hat die Ilona aus Diekholzen eine Nachricht geschickt.
4: Guten Morgen, das ist Red Red Wine von UB40. Tschüss.
0: Das ging schnell. Und das ist richtig, liebe Ilona. Red Red Wine, UB40. Der Song hat heute quasi Geburtstag. Der war vor ziemlich genau 43 Jahren auf Platz 1 der Charts. Und jetzt ist er in ihrem Schwarzwaldradio. Den spielen wir nämlich jetzt. Und der Ilona schreibe ich 100 Schwarzwaldtaler gut. Glückwunsch nochmal.

0: Die Penny Lane in Liverpool, da haben die Beatles 1967 dieser Ecke in Liverpool ein musikalisches Denkmal gesetzt. Paul McCartney singt nämlich von der Wartehalle mitten im Kreisverkehr. Hier ist Schwarzwaldradio. Ich wünsche einen schönen Donnerstag. Und von Liverpool geht's dann gleich nach Berlin. In einer halben Stunde, da hat heute nämlich ein ganz besonderes Wahrzeichen seinen 100. Geburtstag. Und da müssen wir natürlich drüber sprechen. Da gibt es so viele spannende Geschichten, die wir Ihnen erzählen. In 30 Minuten. Und jetzt bleiben wir auch in Berlin. Jetzt geht's nämlich zum Uwe. Der hat einen Musikwunsch.
1: Guten Morgen, liebes Schwarzwaldradio. Ich würde mich freuen, wenn ihr von der wunderbaren und leider viel zu früh verstorbenen Dolly Parton aus den 80ern spielen könntet, Potential New Boyfriend. Das wäre super. Vielen Dank und euch allen einen schönen Tag. Tschüss.
0: Ach, das ist eine sehr coole Nummer. Ich habe Dolly Parton in den letzten Tagen auch rauf und runter gehört, habe so viel über die Gute gelesen. Und sie wird wirklich schmerzlich vermisst werden.

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5: Außer Wolken nichts zu sehen, sagt Silvio aus Hamburg. Ja, da ist es typisch Hamburg da oben momentan. Aber wir haben immerhin 17 Grad. Es wird allerdings nicht so viel mehr, im Norden zumindest. 20 bis 23 Grad Höchsttemperaturen für den Norden. Im Süden sieht es ganz anders aus. Da haben wir ganz viel Sonne dabei und auch keinen Regen. Da bleibt es trocken und das bei bis zu 29 Grad. Morgen eigentlich genau das Gleiche. Im Norden eher trüb und nass. Im Süden sehr, sehr warm. Morgen geht es wieder über die 30 Grad. 33 Grad gibt es für den Freitag.
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0: Schwarzwaldradio hier. Guten Morgen und wir feiern heute einen Geburtstag. Der lange Lulatsch wird 100. Und falls Sie sich jetzt fragen, wer zur Hölle ist denn der lange Lulatsch? Das ist kein Mensch, nein. Heute vor 100 Jahren wurde in Berlin, in unserer Hauptstadt, der Funkturm eingeweiht. Und damit ein richtiges Stück Radiogeschichte.
1: Entworfen hat ihn Heinrich Straumer. Gebaut wurde er von 1924 bis 1926. 150 Meter Stahl, rund 400 Tonnen Gewicht. Und das Ganze stand schon nach gut 2 Jahren. Und warum sieht das Ding eigentlich aus wie der Eiffelturm? Ganz einfach. Straumer hat sich tatsächlich vom Pariser Vorbild inspirieren lassen. 4 Stahlstützen, die sich nach oben verjüngen. Allerdings deutlich schlanker und mit einer leichteren Stahlkonstruktion. Schon 1925 begann vom Funkturm aus der Sendebetrieb. Er war Antennenträger des Senders Witzleben und sollte die Berliner Rundfunkversorgung verbessern. Deshalb gilt er heute als Pionierort der deutschen Radiogeschichte. Und von hier kam später sogar Fernsehen. In den 30er Jahren wurden erste Fernsehbilder ausgestrahlt. Eine kuriose Geschichte. Im Zweiten Weltkrieg wurde eine der Hauptstreben von einer Granate getroffen. Zeitweise stand der Funkturm tatsächlich nur noch auf 3 Beinen und blieb trotzdem stehen. Heute ist seine große Zeit als Rundfunksender vorbei. Als Sendemast wird er im Wesentlichen noch für den Polizeifunk genutzt. Radio gibt's natürlich weiterhin, inzwischen digital und bundesweit. Und damit sind wir bei Schwarzwaldradio. Unser Programm kommt heute über DAB Plus zu Ihnen. Der Funkturm sendet nicht mehr für uns, aber er erinnert daran, wie alles angefangen hat. 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
8: Schönes Sommerwetter wird uns auch aus Nürnberg gemeldet. Naja, ein bisschen frisch, schreibt der Markus, aber ansonsten ist es sehr, sehr hübsch und da scheint die Sonne. Und das tut sie heute auch, im Süden Deutschlands hauptsächlich. Im Norden sieht das ein bisschen anders aus. Da ist es grau, da ist es nass. Wir haben dicke Regenwolken über Mecklenburg-Vorpommern, über Schleswig-Holstein, über Niedersachsen teilweise. Ach, da ist es ein bisschen durchwachsener. Da werden es auch nur 20 bis 23 Grad. Und in den Süden gucken wir natürlich auch noch. Hier bei uns im Südwesten werden es bis zu 29 Grad heute. Alles andere so zwischendrin. Morgen das Gleiche in Grün oder in Grau, im Norden zumindest. Da bleibt es nämlich ziemlich schmuddelig und im Süden wird es wieder schön und heiß. Für den Start ins Wochenende gibt es bis zu 33 Grad.
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9: Ich bin Stefan Schütz. Guten Morgen. Russland schließt das Goethe-Institut, das es in mehreren russischen Städten gibt. Das Land reagiert damit auf die angekündigte Schließung des russischen Hauses in Berlin infolge des Fundes einer Sprengstoffdrohne auf dem Flughafen Leipzig-Halle. Ulf Mauder berichtet.
10: Das Goethe-Institut hier in Russland ist eine der wenigen noch verbliebenen deutsch-russischen Verbindungen in Krisenzeiten. Dass es nun geschlossen wird, ist vor allem für viele europafreundliche und dem Westen gegenüber offene Russen ein schwerer Schlag. Das Goethe-Institut hat nicht nur Kulturveranstaltungen hier in Russland organisiert, sondern verbreitet vor allem auch die deutsche Sprache.
9: Der Bundesverband der erneuerbaren Energien fordert ein Backup-System für das Stromnetz. Grund sind die jüngsten Angriffe auf Stromleitungen. Verbandspräsidentin Heinen-Esser sagte der Rheinischen Post, ein vollständiger Schutz sei nicht möglich. Ausfälle müssten also weniger Auswirkungen haben. Bioenergie und Wasserkraftwerke könnten demnach schnell wieder hochgefahren werden. Auch Batteriespeicher könnten kurzfristig Strom bereitstellen. Die Filmfestspiele in Venedig sind eröffnet worden mit einer Ehrung für George Clooney. Der 65-jährige Hollywood-Star hat bei der Eröffnungsgala den Goldenen Löwen für sein Lebenswerk erhalten. Eröffnet wurde das Festival anschließend mit Danny Boyles neuem Film Inc. Er konkurriert mit 20 weiteren Filmen um den Hauptpreis. Überraschung bei den US Open. Bei dem Tennis-Grand-Slam-Turnier setzte sich die deutsche Tatjana Maria gegen die Lettin Jelena Ostapenko durch. Die 39-Jährige steht damit in Runde 2. Ausgeschieden in Runde 1 ist dagegen Daniel Altmaier. Einer der Favoriten auf den Sieg des Turniers ist Deutschlands bester Tennisspieler Alexander Zverev. Er ist
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8: Falls Sie gerade beim Frühstück sitzen, es gibt Hühnchen. Ich wünsche Ihnen einen guten Appetit und einen schönen Donnerstag. Hallo.

Schönen guten Morgen, schön, dass Sie da sind, hier bei Schwarzwaldradio. Und Donnerstag ist ja immer Kinotag, ne? Und damit gibt's natürlich wieder Nachschub für alle, die am Wochenende vielleicht mal wieder Lust auf einen Filmabend im Kino haben. Wir gehen alle viel zu selten ins Kino. Und heute startet eine deutsche Komödie, auf die freue ich mich schon seit Monaten, in der zwei Männer auf der Flucht ausgerechnet in einer Reisegruppe landen, in die sie eigentlich so gar nicht reinpassen. Und plötzlich wird aus einem ziemlich cleveren Plan ein ziemlich verrücktes Abenteuer. Schöner Film. Und gleich gucken wir uns den Film vorab schon mal genauer an. Machen wir hier in 7 Minuten.

0: Wie versprochen geht's jetzt ins Kino hier bei Schwarzwald Radio. Diese Woche kommt eine deutsche Komödie, die nicht nur lustig sein will, sondern auch ziemlich viel Herz mitbringt. Das gewisse Etwas. Erzählt von zwei Ganoven, die auf ihrer Flucht ausgerechnet in einer ganz besonderen Reisegruppe landen. Und mein Kollege Sebastian, der hat den Film vorab schon mal unter die Lupe genommen.
1: Der Film startet erstmal wie eine klassische Gaunerkomödie. Alex und sein Vater Carlo wollen einen Juwelenraub durchziehen. Aber alles geht schief und plötzlich sind beide auf der Flucht vor der Polizei.
2: Los, kommst du jetzt!
3: Die Karre ist weg. Natürlich ist die Karre weg, du hast auf dem Behindertenparkplatz geparkt.
1: Und dabei stolpern sie in eine Reisegruppe mit jungen Menschen mit Beeinträchtigung.
4: Wer will den Urlaub?
1: Und durch eine Verwechslung sind sie plötzlich mit an Bord.
5: Ich glaube, ein Aufzügler ist da.
4: Otto? Ich bin Polly. Wir haben dich schon erwartet.
3: Ja, komm, Otto.
4: Das ist Otto. Sagt alle Hallo zu Otto.
6: Hallo.
7: Was ist jetzt der Plan?
3: Guck sie dir an und mach die nach.
7: Auf gar keinen Fall.
3: Halt die Klappe und tu so wie die.
1: Ja, und so taucht das Vater-Sohn-Gauner-Duo erstmal in dieser Reisegruppe ab. Aber irgendwann werden die Leute misstrauisch.
8: Du bist nicht behindert.
9: Ich bin super behindert. Schon als ich ein Kind war.
8: Ich glaub dir kein Wort.
9: Ja, ich hab was Dummes gemacht und ich muss mich hier ein paar Tage verstecken.
1: Es wird spannend. Der Film Das gewisse Etwas lebt von diesem Mix aus Chaos, Situationskomik und ganz viel Wärme.

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0: Da schicken wir mal liebe Grüße aus der Sonne. Zumindest scheint die hier im Südwesten. Aber es gibt natürlich auch andere Fleckchen heute. Schleswig-Holstein zum Beispiel. Guten Morgen.
1: Bei uns ist hier eher so Fade to Grey heute. Und daher wünsche ich mir ein Lied, das ein bisschen Pep hat. Und zwar von Patrick Hernandez, Born to be Alive. Ich wünsche euch allen einen wunderschönen Tag und bleibt alle gesund. Und denkt dran, es ist bald Wochenende. Tschüss.
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0: Und da geht's vom Schwarzwald-Radio-Studio jetzt in die bayerische Landeshauptstadt.
1: Hallo, hier ist der Manfred aus München. Ich wünsche mir von Bandolero Paris Latino und wünsche allen Zuhörern und dem Team einen schönen Tag. Ciao.
0: Das wünschen wir dir auch. Geht los.
2: Wir sind in Kontakt via WhatsApp 0173 104 33 33.

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6: Fühlt sich ein bisschen an wie Herbst, gerade auf der Insel Rügen in Sassnitz, um genau zu sein, sagt der Peter, der da Urlaub macht. Naja, durchhalten wird heute im Laufe des Tages ein bisschen besser. So, wir haben im Norden allerdings wirklich noch viele Wolken rumhängen und die bringen auch Regen oder Gewitter. Temperaturen im Norden 20 bis 23 Grad allerhöchstens. Und im Süden wird es richtig warm und sonnig und das bei bis zu 29 Grad. Morgen leider auch das Gleiche, im Norden wieder dick bewölkt und Regen dabei, Gewitter dabei. Im Süden wieder sonnig und das bei 33 Grad für den Freitag.
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7: Ich bin Stefan Schütz. Eine Baustelle des Münchner Unternehmens Rode und Schwarz ist in der Nacht mit zwei Brandsätzen

0: geworfen worden. Die Polizei hat in der Nähe zwei Tatverdächtige festgenommen. Ob sie mit der Tat zu tun haben, muss noch geklärt werden. Rode und Schwarz ist unter anderem in den Bereichen Sicherheitstechnik und Kommunikation für Behörden und Militär tätig. Die jüngsten Attacken auf Stromnetze müssen Folgen haben, so der Bundesverband der erneuerbaren Energien. Gefordert wird ein Backup-System fürs Stromnetz, damit Ausfälle weniger Auswirkungen haben. Das sagt der Verbandspräsidentin Heinen Esser der Rheinischen Post. Diana Kramer berichtet.
1: Bioenergie und Wasserkraftwerke zum Beispiel könnten nach einem Stromausfall ohne externe Stromversorgung schnell wieder hochgefahren werden. Und auch Batteriespeicher könnten im Ernstfall kurzfristig einspringen und Strom bereitstellen, sagt die Verbandspräsidentin. Es gehe in der aktuellen Lage darum, Risiken zu minimieren und die Auswirkungen so gering wie möglich zu halten.
0: Zum Thema Schutz sensibler Infrastruktur hat auch NRW-Innenminister Reul Ideen. Er regte im ZDF dazu an, sich mit den aktuellen Datenschutz- und Bürgerrechten auseinanderzusetzen. Im Moment ist es zum Beispiel für Kraftwerksbetreiber oft schwierig, bestimmte Bereiche mit Videoanlagen auszustatten. Reul brachte zudem eine eigene Drohnenabwehr für solche Unternehmen ins Spiel. Der Deutsche Umweltpreis geht an die Hamburger Umweltjuristin Roda Verheuen und den Aachener Ingenieur Klaus Vossenkaul. Verheuen wird für ihr Engagement für klare rechtliche Vorgaben zum Klimaschutz geehrt, Vossenkaul für eine neue Membranfiltertechnologie zur Wasserreinigung in Kläranlagen. Das hat die Deutsche Bundesstiftung Umwelt mitgeteilt.
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3: Hallöchen, schönen Donnerstag.

0: Morgen, liebes Schwarzwaldradio-Team, der Stefan aus seinem Sprinter. Ich hätte gerne von euch von ABBA Gimme Gimme. Weiß nicht warum, aber dieses Lied ist mir wieder mal in den Gehörgängen stecken geblieben und muss jetzt raus. Also gebe ich es euch weiter. Also, das hätte ich gerne. Vielen Dank. Bis dann. Ciao. Schöne Grüße an die Hörer.
1: Na, Stefan, also dann muss es definitiv raus, dann müssen wir das spielen, dafür sind wir ja da. 1979 aufgenommen in den Polar Studios in Stockholm und es sollte eigentlich gar keine Single-Veröffentlichung werden, da war ein anderer Song vorgesehen, Rubber Ball Man, und die Herrschaften von ABBA haben sich dann aber kurzfristig doch für Gimme, Gimme, Gimme A Man After Midnight entschieden, weil der einfach besser zur Disco-Ära passte. Und jetzt schicken wir den zu dir in den Sprinter. Liebe Grüße!

0: einen zuckersüßen Musikwunsch muss ich Ihnen noch vorspielen hier bei Schwarzwald Radio. Guten Morgen.
1: Hallo, ich bin Moana und ich bin 4 und fahre heute zum Italien und ich wünsche mir Major Tom.
0: Oh, wie süß ist die kleine Maus. 4 Jahre alt und hört schon Schwarzwald Radio. Ha, das ist musikalische Früherziehung, sage ich Ihnen. So, ich spiele jetzt noch Major Tom, mache mich danach vom Acker, denn Jochen Kneifeld, der will ja auch noch ein bisschen Sendung machen. Hier ab 11:30 und wir hören uns dann zum Start ins Wochenende morgen früh um 6 hier bei Schwarzwaldradio wieder.

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8: Einen schönen Donnerstagmorgen. Ich bin ein bisschen verdutzt heute Morgen hier. Ja, hat Kathi Huhn im Studio eine Flasche zurückgelassen. Das ist eine Flaschenpost. Moment mal, ich schau da mal rein. Ach so, da ist The Police drin. Mit Message in a Bottle. Ja, das war 1979 die erste britische Nummer 1 von The Police.

Einen schönen guten Morgen mit Schwarzwaldradio. Jetzt kommt ein Künstler, der war schon sehr früh dran. Mit 7 verdiente er an der Ukulele seine ersten Dollars. Mit 8 spielte er Gitarre in einem Nachtclub ohne Lizenz, ja, bis die Polizei den Laden dicht machte. Aber aufgeben kam offenbar nicht in Frage. Never give up on a good thing. Und George

schönen guten Morgen an alle Hörerinnen und Hörer von Schwarzwaldradio. In unserer Abteilung Jukebox kommen Sie gerne vorbei und wünschen sich Ihre Musiknummer heute für den Donnerstag. Wir freuen uns, wenn wir Oldies gemeinsam entdecken aus den 60ern, 70ern, 80ern und 90ern. Dann darf ich die Dame da hinten mal fragen und den Herrn dort. Ja, haben Sie Ihre Wünsche schon abgegeben? Das können Sie gern machen unter 0173 104 33 33 per WhatsApp und am besten mit einer Sprachnachricht.

Jetzt kommt ein Song, als der rauskam, ich habe ihn geliebt, hoch und runter gespielt. Es ist kein göttlicher Geistesblitz, sondern Silbenzählen. Ja, für den Refrain brauchten die Songwriter einen Namen mit genau 7 Silben. Maria Magdalena passte perfekt. Und die Männerstimme im Hintergrund gehört Hubert K., Sandra und Maria Magdalena.

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1: Bleib freundlich.
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15: Ja, heute der Donnerstag, vielfach stark bewölkt und gelegentlich nach Norden hin häufiger Regen. An Nord- und Ostsee vereinzelte Gewitter, im äußersten Südwesten heiter und trocken, 19 bis 29 Grad. Morgen am Freitag bleibt es im Norden eher ungemütlich, viele Wolken, Schauer, einzelne Gewitter und ordentlich Wind bei 18 bis 24 Grad. Im Süden dagegen Sommer pur, viel Sonne, trocken und 26 bis 32 Grad. Noch ein paar Temperaturen von unseren Wetterwächtern. Corinna aus Emmendingen meldet 22 Grad, sonnig, und Klaus aus Jena 20 Grad, wechselnd bewölkt.
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16: Ich bin Moritz Einzel. Auszubildende mit Tarifvertrag verdienen deutlich mehr. Das zeigt eine Studie der Hans-Böckler-Stiftung. Im ersten Lehrjahr liegt die Vergütung in 20 untersuchten Branchen rund 440 Euro über dem gesetzlichen Mindestlohn für Azubis. Im vierten Jahr bekommen Tarif-Azubis im Schnitt gut 1.450 Euro pro Monat. In München sind in der Nacht 2 Brandsätze auf die Baustelle eines Unternehmens geworfen worden, das im Bereich Sicherheitstechnik für Behörden und das Militär tätig ist. Es handelt sich um Rode und Schwarz. Sebastian Will berichtet.
17: Ein Zeuge hatte gegen Mitternacht die Polizei alarmiert, weil aus einem Auto Brandsätze geworfen

0: getroffen worden sind. Einer davon hat im Bereich von Baucontainern gezündet. Einen weiteren haben Spezialkräfte unschädlich gemacht. Wenig später wurden in der Nähe eine 28-jährige Frau und ein 38-jähriger Mann aus Bulgarien festgenommen.
1: Jedes fünfte Kind erlebt offenbar sexuellen Missbrauch im Internet. Das zeigt eine weltweite UNICEF-Studie. Mehr als 15 Millionen Kinder und Jugendliche zwischen 12 und 17 Jahren sind demnach innerhalb eines Jahres ungewollt sexuellen Inhalten ausgesetzt gewesen, etwa durch Bilder. Deutschland gehörte nicht zu den untersuchten Ländern. Außenminister Wadefuhl bedauert die angekündigte Schließung der Goethe-Institute in Russland. Moskau reagiert damit auf deutsche Sanktionen. Deutschland macht Russland für einen geplanten Drohnenanschlag auf den Flughafen Halle-Leipzig verantwortlich. Das Goethe-Institut leiste laut Wadefuhl wichtige Kulturarbeit zwischen beiden Ländern. Überraschung bei den US Open. Bei dem Tennis-Grand-Slam-Turnier hat sich die deutsche Tatjana Maria gegen die Lettin Jelena Ostapenko durchgesetzt. Die 39-Jährige steht damit in Runde 2. Ausgeschieden in Runde 1 ist dagegen Daniel Altmaier. Einer der Favoriten auf den Sieg des Turniers ist Deutschlands bester Tennisspieler Alexander Zverev. Er ist heute gefordert.
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3: Heute Abend gibt's Gary's Gold ab 19 Uhr bei Schwarzwaldradio. Und was der so alles treibt, ich kann eine kleine Story verraten, um die es heute Abend gehen wird. Und wir reden über den Adventskalender von Schwarzwaldradio. Der ist für den Deutschen Radiopreis nominiert und dazu habe ich auch eine Neuigkeit.
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Wir haben den 3. September, Donnerstag, und wie jeden Donnerstag gibt's heute Abend ab 19 Uhr bei Schwarzwald Radio Gary Scholes und der Namensvetter Billy Preston, der wäre gestern 80 geworden, Sänger, Songwriter und vor allem ein genialer Keyboarder und Organist. Er spielte mit Ray Charles, den Rolling Stones und natürlich den Beatles. Preston war bei den Beatles so präsent, dass er später immer wieder auch als eine Art fünfter Beatle bezeichnet wurde. Und bei Get Back stand sein Name sogar offiziell mit auf der Single. Und Get Back habe ich heute Abend in der Playlist bei Gary Scholes entdeckt. Da wird er einiges dazu machen, denke ich mal, zu Billy Preston, der 80 geworden wäre. Und genau dieser Titel, den hat Gary heute Abend drin ab 19 Uhr. Ein kleines Stück Musikgeschichte also heute Abend bei Schwarzwald Radio. Einschalten, Gary Scholes ab 19 Uhr.

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3: Und heute mit Aerosmith. Ja, mit einer Nummer, die wirklich alles aufreißt. Feuerzeuge, Herzen und notfalls auch den Ärmelkanal. Heute vor 28 Jahren stand der Song auf Platz 1 in den USA. Und das Kuriose, für Aerosmith war es tatsächlich die erste Nummer 1 überhaupt in den Billboard-Charts. Geschrieben hat ihn übrigens Diane Warren. Und durch Armageddon wurde daraus endgültig Rock für die ganz große Leinwand. Und dort spielte auch Steven Tylers Tochter Liv Tyler mit. Mehr Drama passt kaum in knapp 5 Minuten. Hier ist Muttis Rockzipfel bei Schwarzwald Radio. Aerosmith und I don't want to miss a thing.

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0: Vielleicht haben Sie es ja auch schon entdeckt, Lebkuchen im Supermarkt und das schon Anfang September. Kollege Moritz aus der Redaktion hat sie bereits Ende August schon entdeckt. Und wenn Weihnachten im Laden schon losgeht, dann sprechen wir auch über unseren Schwarzwald-Radio-Adventskalender. Und der wird gerade in Biberach im Schwarzwald gepackt. Ja, und ist für den Deutschen Radiopreis in der Kategorie Beste Programmaktion nominiert. Die Entscheidung fällt schon am 10. September. Und Moritz, der war beim Packen vom Schwarzwaldradio Adventskalender natürlich dabei.
1: Haha, Edge Badge. Ich weiß nämlich schon, was drin ist in unserem Schwarzwald Adventskalender. Ich war nämlich beim Packen dabei.
2: Was ich schon mal so spoilern kann, es sind Didel-Produkte und Playmobil-Produkte dabei, lokale Produkte, ein paar süße Sachen, ein paar herzhafte Sachen.
1: Das ist Senna von Karl Knauer. Sie ist eine der drei Pack-Expertinnen, die unseren Adventskalender befüllen dürfen.
3: Macht's denn Spaß?
2: Es macht sehr viel Spaß, ja.
1: Das heißt, die Chance steht gar nicht mal so schlecht, dass genau dein Adventskalender von Senna gepackt wurde. Genauer gesagt, die Chance steht 1:3.
2: Wir legen alle von Hand rein, wir haben unsere Stationen aufgebaut und hier laufen wir zu dritt durch. Und alles ist einzeln verpackt auch. Wir haben 5 Kartons draufstehen und in jedem Behälter sind 5 Dinge, die in den Adventskalender reinkommen. Hier kann auch nichts verloren gehen oder nichts vergessen werden. Und dann laufen wir einzeln durch. Wir haben Sachen auf der rechten und auf der linken Seite. Und dann wird alles langsam befüllt.
1: Und auch Funkhauschef Markus Knoll war höchstpersönlich mit dabei. Klar, das kann man sich ja nicht entgehen lassen.
4: Ich finde das irre, das System, diese Packstraße, die sie aufgebaut haben, damit auch wirklich in jedem Kalender das Produkt am richtigen Platz seine Destination findet. Das ist irre. Die haben sich was gedacht bei Knauer.
1: Und natürlich muss auch das ein oder andere Produkt nochmal persönlich getestet werden. Schmeckt's?
4: Ja, also tatsächlich sehr, sehr gut. Also lecker.
1: Ich habe das jetzt mal für euch zensiert, damit ich euch nicht noch die Überraschung versau. Und genau die Frage hatte ich auch nochmal an Senna.
3: Das heißt, du bist jetzt selber schon gespoilert.
2: Ich weiß jetzt auf jeden Fall, dass ich ihn auch haben will.
1: Also Fazit.
2: Sehr guter Adventskalender, ich würde zuschlagen.
0: Und falls jetzt bei Ihnen die Weihnachtsvorfreude einsetzt, vorbestellen können Sie den Kalender auf schwarzwald-adventskalender.de.

0: Hallo an diesem Donnerstag mit Schwarzwaldradio. Ja, manche Songs verschwinden irgendwann aus den Playlists, obwohl sie eigentlich viel zu gut dafür sind. Und genau so einer kommt jetzt wieder in Deutschlands größter Jukebox, Oldies neu entdecken. Und diesmal hat ihn wieder mal auch ein Hörer von Schwarzwaldradio ausgegraben.
1: Ein freundliches Moin zu euch runter in den Schwarzwald, hier oben von der schönen Insel Rügen, vom Uwe. Ihr macht tolle Musik, ihr macht super schöne Laune den ganzen Tag über. Und ich persönlich würde mich freuen, wenn ihr von Kevin Johnson mal Rock'n'Roll, I gave you all the best years of my life spielen würdet. Vielen Dank, macht weiter so, bis bald.
0: Und geschrieben hat Kevin Johnson den Song selbst, aber später wurde er von zahlreichen Künstlern gecovert, unter anderem von Mac Davis und Tom Jones. Ein fast vergessenes Stück Musikgeschichte, jetzt wieder im Radio. Kevin Johnson, Rock'n'Roll, I give you the best years of my life.
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1: In Lübeck haben wir 16 Grad, bedeckter Himmel. Danke an Wetterwächterin Bärbel. Und Stefan aus Igelsbach in Hessen meldet 19 Grad. Und viele Wolken. Heute vielfach stark bewölkt, gelegentlich nach Norden hin häufiger Regen. An Nord- und Ostsee vereinzelte Gewitter. Im äußersten Südwesten heiter und trocken. 19 bis 29 Grad. Wie beginnt das Wochenende? Morgen der Freitag, da bleibt es im Norden eher ungemütlich. Viele Wolken, Schauer, einzelne Gewitter und ordentlich Wind bei 18 bis 24 Grad. Im Süden dagegen Sommer pur, viel Sonne, trocken und 26 bis 32 Grad.
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2: Ich bin Moritz Einzel. Das IFO-Institut hat seine Konjunkturprognose für die Aussichten der deutschen Wirtschaft überraschend stark erhöht. Die Ökonomen erwarten nun für dieses Jahr ein Wachstum des Bruttoinlandsprodukts von 1,4%, 0,6 Prozentpunkte mehr als bisher. Lichtblicke zeigten sich vor allem in der krisengeplagten Industrie, hieß es. Das sogenannte Rauschtrinken ist bei jungen Männern weiterhin angesagt. Fast die Hälfte von ihnen neigt zumindest zeitweise zu exzessivem Alkoholkonsum. Das zeigt eine repräsentative Befragung im Auftrag des Bundesinstituts für öffentliche Gesundheit. Demnach haben sich 2025 knapp 46% der Männer zwischen 18 und 25 Jahren mal einen Rausch angetrunken. In der Nacht ist die Baustelle eines Münchner Technologieunternehmens angegriffen worden. Es wurden Brandsätze geworfen. Betroffen ist die Firma Rode und Schwarz, die unter anderem in den Bereichen Sicherheitstechnik und Kommunikation für Behörden und das Militär tätig ist. Eine 28-jährige Frau und ein 38-jähriger Mann aus Bulgarien wurden als Verdächtige festgenommen. Nach dem Fund einer Sprengstoffdrohne auf dem Flughafen Leipzig-Halle hat die Bundesregierung Sanktionen angekündigt. Als Reaktion darauf schließt Russland das Goethe-Institut in Moskau sowie weitere Standorte. Das kündigte Außenminister Lavrov an. Aus Moskau Ulf Mauder.
3: Die Schließung des Goethe-Instituts ist nur eine der von Russland angedrohten Gegenreaktionen auf Deutschlands Sanktionen. Es folgen weitere Schritte. Die Führung hier in Russland bestreitet weiter, etwas mit dem Drohnenfund auf dem Flughafen Leipzig-Halle zu tun zu haben. Es gebe keine Beweise, sagte Kreml-Sprecher Peskow. Er warf vielmehr Bundeskanzler Merz vor, mit antirussischer Politik punkten zu wollen.
2: Vor der Eröffnung der Technikmesse IFA in Berlin morgen stehen heute auf dem Messegelände die letzten Handgriffe an. Einige Trends wurden schon bekannt, so gibt es etwa Backöfen mit Gesichtserkennung, Geschirrspüler wurden mit Kameras ausgerüstet und es gibt zahlreiche Haushaltsroboter, die die Hausarbeit vereinfachen sollen.
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1: Und der Tag, der bietet sich heute an für ein Quiz, aber nicht irgendein Quiz, sondern wo bin ich? Ich habe mich heute an einem Ort versteckt, an dem es ziemlich weit nach oben geht. Und ich verrate schon mal jetzt, Höhenangst wäre heute eher unpraktisch. Wenn Sie es herausfinden, wo ich bin, 100 Schwarzwaldtaler, gleich gibt's die ersten Hinweise.

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1: Ja, wo bin ich? Finden Sie das heraus? Also legen wir mal los. Also unten bin ich noch und höre Autos, Busse und das typische Großstadtbrummen. Und direkt nebenan liegt ein riesiges Messegelände. Und wenn ich nach oben schaue, wow, sehe ich vor allem eins: Stahl. Sehr viel Stahl. Über mir geht es fast 150 Meter in den Himmel. Jetzt fahre ich mal nach oben. Ich nehme den Aufzug, der surrt los und nach gerade einmal 33 Sekunden bin ich auf über 120 Metern Höhe. Die Tür geht auf. Ja, der Wind ist hier deutlich zu hören. Und Berlin liegt mir praktisch zu Füßen. Ich sehe Dächer ohne Ende, das Messegelände direkt unter mir, in der Ferne den Teufelsberg und bei guter Sicht quer durch die Hauptstadt. Und noch ein kleiner Tipp. Also wer den Aufzug nicht nehmen will, der braucht richtig Kondition. Hier führen mehr als 600 Stufen nach oben. Na, wissen Sie schon, wo ich bin heute? Ja, dann sagen Sie mir die Lösung. 0173 104 33 33 und 100 Schwarzwaldtaler wandern auf Ihr Konto. Am besten per Sprachnachricht. Gleich gibt's noch ein paar mehr Hinweise.
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Also ich habe mir so richtig gemütlich gemacht. Sie sollen ja herausfinden, wo ich mich heute befinde. Hier kommen noch ein paar mehr Hinweise. Also ich gehe jetzt mal wieder einen Stock runter. Auf etwa 55 Meter Höhe. Ja, da könnte ich jetzt sogar mich hinsetzen und einfach was Gutes essen. Passt ja zu Mittagszeit heute an diesem Donnerstag. Hier gibt es tatsächlich nämlich ein Restaurant. Hoch über den Straßen. Das Bauwerk, in dem ich mich versteckt habe, besteht aus rund 600 Tonnen Stahl. Ist 147 Meter hoch und erinnert ein kleines bisschen an den Eiffelturm. Und heute ist ein ganz besonderer Tag. Genau heute vor 100 Jahren wurde er eröffnet. Na, wo bin ich? Also die Lösung per Sprachnachricht ins Studio 0173 104 33 33. Wie immer 100 Schwarzwaldtaler für den Gewinner, für die Gewinnerin. Heute an diesem Donnerstag. Schwarzwaldradio ist hier. 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

0: Also ziemlich weit oben sind wir. Schwindelfrei sollte man schon ein bisschen sein. Also ich weiß, auf dem Eiffelturm, wenn ich da mal war, oh, ich wollte, glaube ich, nach der zweiten Etage wieder nach unten. Aber heute bin ich wo ganz anders. Und der Thomas aus Bonn, der weiß, wo ich mich aufhalte im Moment. Gab viele Hinweise. Hallo, lieber Thomas.
1: Ja, hallo, lieber Jochen.
0: So, wo bin ich denn?
1: Ja, ich habe gerätselt auf dem Funkturm in Berlin, der heute 100 Jahre alt wird.
0: Und damit liegst du genau richtig, mein lieber Thomas. Es ist natürlich der Berliner Funkturm, auf dem ich mich versteckt habe vor genau 100 Jahren. Der wurde auch lange Lulatsch genannt, ne?
1: Ja, langer Lulatsch, genau. Und das habe ich heute Morgen gehört. Das muss ich ganz ehrlich sagen, bei der Kati.
0: Ja.
1: Und das blieb mir halt in Erinnerung noch.
0: Zur großen deutschen Funkausstellung wurde der eingeweiht. Und jetzt hast du ja 100 Schwarzwaldtaler gewonnen, lieber Thomas. Ich hoffe, du bist auch Sammler bei uns.
1: Ja, ja, ja. Ich bin immer bei euch und ich freue mich riesig, dass ich mal drangekommen bin hier in der Sendung.
0: Das freut mich aber. Ich bin ja immer froh, wenn es auch welche erwischt, die mal wirklich lange Zeit gebraucht haben, um hier mal durchzukommen und zu gewinnen. Und du gehörst auch offensichtlich mit dazu. Jetzt, was ist denn so dein Favorite auf dem Prämienshop bei Schwarzwald Radio? Was schwebt dir denn vor? Was liegt dir denn in der Nase?
1: Ich sag mal, die diversen Leckereien, die auch ein paar Prozente haben, sage ich ganz ehrlich.
0: Okay, die sind lecker oder, aus dem Schwarzwald, ja.
1: Ja, wunderbar. Oder ich dachte schon mal an so ein kleines DAB-Radio von Technisat. Ich weiß nur nicht, ob das bei euch noch im Programm ist. Das war mal drin und das hätte ich auch mal gerne noch.
0: Einfach mal nachschauen, einfach mal ein bisschen rumstöbern und da findest du bestimmt wieder tolle Sachen. Also ich werde dir die 100 Schwarzwaldtaler gut schreiben. Berliner Funkturm war die richtige Lösung bei heute bei dem Quiz. Wo bin ich? Thomas, wo bist du gerade? Was liegt noch an heute am Donnerstag?
1: Ich sitze heute zu Hause, mache mit meiner Frau die Wohnung etwas sauber. Und bei uns ist kein schönes Wetter, es ist bedeckt und an für sich ein Tag, den man auch schön zu Hause verbringen kann, mit dem Radio vor den Ohren. Ich habe mehrere von den DAB-Radios in der Wohnung verteilt.
0: Und hervorragend.
1: Von daher können wir wunderbar das Schwarzwaldradio hören.
0: Alles klar, gut. Lieber Thomas, habt eine schöne Zeit und vielen Dank fürs Mitmachen und auch an alle anderen, die sich an dem Rätsel beteiligt haben. Wo bin ich? Also tschüss Thomas, servus.
1: Ja, tschüss Jochen, vielen Dank für den Anruf und für die 100 Taler. Dankeschön.
0: Tschüss.
1: Tschüss.
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1: Hallo, liebes Schwarzwaldradio. Hier ist der Thomas, der bald in den Urlaub gehen wird. Und zwar nach Italien. Vielleicht könntet ihr mir schon mal etwas Musik spielen und den anderen Zuhörern auch. Nach italienischer Art. Und zwar vielleicht Mattia Bazza mit Ti Sento. Ich würde mich riesig freuen. Liebe Grüße aus dem Harz.

0: 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Für alle anderen, die uns noch nicht abonniert haben oder geteilt, geliked und kommentiert haben, ja, denen verrate ich, was heute so ansteht auf Social Media. 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Und zwar Fabian aus der Redaktion, der hat sich mit Supertramp beschäftigt. Die größten Ohrwürmer, alles rund um auch Supertramp. Und das Ganze im Oldie-Blog. 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Also reinklicken lohnt sich auf alle Fälle. Und Fabian gibt uns mal so eine kleine Vorausschau, was uns da alles erwartet im Oldie-Blog von Schwarzwaldradio.
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1: Liebes Schwarzwaldradio-Team, liebe Grüße aus Aachen. Ich würde mir für heute Morgen von The Real Thing das Lied Can You Feel the Force wünschen.

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13: Ja, heute vielfach stark bewölkt und gelegentlich nach Norden hin häufiger Regen an der Nord- und Ostsee. Vereinzelte Gewitter im äußersten Südwesten oft heiter und trocken, 19 bis 29 Grad. Morgen der Freitag, da bleibt es im Norden eher ungemütlich. Viele Wolken, Schauer, einzelne Gewitter und ordentlich Wind bei 18 bis 24 Grad. Im Süden dagegen Sommer pur, viel Sonne, trocken und 26 bis 32 Grad. Noch ein paar Temperaturen von unseren Wetterwächtern. Lutz aus Plauen meldet 20 Grad bedeckter Himmel und Henriette aus Berlin 19 Grad leicht bewölkt.
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14: Ich bin Moritz Einzel. Immer mehr Menschen hierzulande entscheiden sich für ein Elektroauto. Im August sind fast 69.000 reine Elektroautos neu zugelassen worden. Gut 75% mehr als im Vorjahresmonat, teilte das Kraftfahrtbundesamt mit. Damit macht der Anteil der E-Autos fast ein Drittel aller Neuzulassungen aus. Als Gründe gelten die E-Auto-Prämie des Bundes und die hohen Spritpreise, die viele zum Umstieg bewegen. Nach dem Wiederaufflammen des Iran-Kriegs hat der Preis für Superbenzin der Sorte E10 einen Höchststand erreicht. Der Preis für einen Liter stieg gestern im bundesweiten Tagesdurchschnitt auf 2,21 Euro und übertraf damit den bisherigen Rekord aus dem März 2022, wie der ADAC mitteilte. Inflationsbereinigt waren die Spritpreise allerdings im Jahr 2012 höher als derzeit. Das IFO-Institut erwartet für dieses Jahr ein Wachstum von 1,4% in Deutschland. Damit haben die Konjunkturforscher ihre Prognose deutlich erhöht. Auch für das kommende Jahr ist das Institut optimistischer. Janina Singer berichtet.
15: Für 2027 erwarten die Konjunkturforscher ein Wachstum von 1,2%, für 2028 von 0,8%. Der Grund für den Optimismus laut IFO-Institut: deutliche Impulse aus dem Ausland und die Mehrausgaben für Infrastruktur, Klima und Verteidigung.
14: Fast jeder zweite junge Mann in Deutschland trinkt sich regelmäßig einen Rausch an. Das zeigt eine Befragung im Auftrag des Bundesinstituts für öffentliche Gesundheit. Fast 46% der 18- bis 25-jährigen Männer haben im vergangenen Jahr exzessiv

0: Alkohol getrunken. Bei jungen Frauen waren es 26%, weniger als noch 2023. Die Filmfestspiele in Venedig sind eröffnet worden mit einer Ehrung für George Clooney. Der 65-jährige Hollywood-Star hat bei der Eröffnungsgala den Goldenen Löwen für sein Lebenswerk erhalten. Eröffnet wurde das Festival anschließend mit Danny Boyles neuem Film Ink. Er konkurriert mit 20 weiteren Filmen um den Hauptpreis.
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2: Jetzt mal ein bisschen Sunshine Radio aus den 60ern. Ja, Schwarzwaldradio für Fans der 60er, 70er, 80er und 90er. Und heute vor 60 Jahren war in den Charts in Amerika ganz oben eine Platte. Ja, da stand Jimmy Page an der Gitarre und John Paul Jones am Bass, beide später bei Led Zeppelin. Aber was ist das für eine Nummer, die ich gleich spielen werde? Naja, ich mache euch die Nase ein bisschen lang. Es geht gleich um Sunshine Superman. Mehr verrate ich noch nicht. Gleich mehr davon. Sunshine.

Ja, an diesem Donnerstag, Schwarzwaldradio spielt für euch die 60er, 70er, 80er und 90er. Und die 60er-Fans, die sollten jetzt mal ganz besonders die Ohren spitzen. Denn heute vor genau 60 Jahren, 3. September 1966, stand Donovan mit Sunshine Superman auf Platz 1 in Amerika. Eine Woche lang ganz oben. Und auf der Aufnahme spielten zwei Musiker mit, die wenig später Rockgeschichte schreiben sollten. Jimmy Page an der Gitarre und John Paul Jones am Bass. Beide später bei Led Zeppelin. Also eigentlich schon ein kleiner Blick in die Zukunft des Rock, versteckt in einem Popsong von 1966. Donovan, Sunshine, Superman, jetzt bei Schwarzwaldradio. Und 60 Jahre später klingt das Teil immer noch ziemlich sonnig.

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0: Der nächste Musikwunsch jetzt in Deutschlands größter Jukebox mit einer Band aus Hamburg, die wir auch ewig nicht gehört haben. Aber die ersten 3 Sekunden, da weiß man sofort, um was es geht.
1: Hallo Schwarzwaldradio. Grüße aus dem Fichtelgebirge. Lange nicht gehört. Die Jeremy Stays mit Brand New Toy. Ja, klasse, wenn ihr das mal spielt. Danke.
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0: Ganz Deutschland hat jetzt einen Blick in unseren schönen Schwarzwald, zumindest mal für ein paar Minuten. Denn wenn der Schwarzwald irgendwo richtig auftritt, dann hier in Triberg. Wasser, Felsen, ordentlich Getöse und eines der bekanntesten Naturziele der Region. Elias aus unserer Redaktion war für uns an den Triberger Wasserfällen unterwegs und hat mal geschaut, was diesen Ort eigentlich so besonders macht.
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2: Schon von Weitem hört ihr das Rauschen und je näher ihr kommt, desto beeindruckender wird's. Die Triberger Wasserfälle stürzen in 7 Stufen in insgesamt 163 Metern in die Tiefe und sind damit die höchsten Wasserfälle Deutschlands. Über verschiedene Wege könnt ihr die Wasserfälle aus immer neuen Blickwinkeln erleben. Mal steht ihr direkt neben den lauten Wassermassen, die runterströmen, mal schaut ihr von einer Brücke runter und wer gut zu Fuß ist, sollte sich ruhig etwas Zeit nehmen, der Weg, der lohnt sich nämlich. Gerade an heißen Sommertagen ist der Spaziergang durch den schattigen Wald eine willkommene Abkühlung, vor allem auch mit der Kälte vom Wasser. Also feste Schuhe anziehen, Kamera einpacken und dann ganz viel Spaß euch bei den Triberger Wasserfällen.
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Und das ist wirklich zum Totlachen. Jetzt kommt wieder so ein Titel, bei dem andere Sender wahrscheinlich erstmal fragen, ach ja, haben wir denn überhaupt noch im Archiv? Also wir von Schwarzwaldradio schon. Interface mit Plastic Age. 1987 erschienen auf Six Records. Und für die Vinyl-Nerds, von dem Ding gab's auch gleich die volle 80er-Behandlung. Extended Version, Instrumentalstück, per Cappella, Mail, Vocal Mix und sogar ein Disco-Dub-Mix. Mehr Plastikzeitalter geht kaum. Selten gespielt, herrlich elektronisch und genau deshalb bei uns. Schwarzwaldradio gräbt die Dinger wieder aus. Interface, Plastic Age, Oldies neu entdecken.

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2: Sonnenschein und 22 Grad haben wir in Freiburg. Das meldet Wetterwächterin Renate. Und Carsten aus Mainz-Kastell, 20 Grad bedeckter Himmel. Heute vielfach stark bewölkt und gelegentlich nach Norden hin häufiger Regen. An der Nord- und Ostsee vereinzelt Gewitter. Im äußersten Südwesten oft heiter und trocken, 19 bis 29 Grad. Morgen dann der Freitag, der Start ins Wochenende. Ja, da bleibt es im Norden eher ungemütlich. Viele Wolken, Schauer, einzelne Gewitter und ordentlich Wind bei 18 bis 24 Grad. Im Süden dagegen Sommer pur, viel Sonne, trocken und 26 bis 32 Grad.
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3: Ich bin Moritz Einzel. Nach einem mutmaßlichen Brandanschlag in München ermittelt das Bayerische Landeskriminalamt. Die Attacke mit Brandsätzen auf eine Baustelle vor der Zentrale des Rüstungs- und Technologiekonzerns Rohde & Schwarz könnte politisch motiviert gewesen sein. Bayerns Innenminister Herrmann.
4: Insgesamt zeigt dieses Ereignis, dass wir, wie schon an anderen Orten in Deutschland in den letzten Tagen, nun ein verstärktes Risiko von Anschlägen haben auf unsere eigene Infrastruktur, aber eben auch ganz offensichtlich im Zusammenhang mit Rüstungsunternehmen in unserem Land.
3: In der Nacht waren aus einem Auto heraus Brandsätze geworfen worden. Zwei Verdächtige aus Bulgarien wurden festgenommen. Das IFO-Institut hat seine Konjunkturprognose für die Aussichten der deutschen Wirtschaft überraschend stark erhöht. Die Ökonomen erwarten nun für dieses Jahr ein Wachstum des Bruttoinlandsprodukts von 1,4%, 0,6 Prozentpunkte mehr als bisher. Lichtblicke zeigten sich vor allem in der krisengeplagten Industrie, hieß es. Kehrseite der Medaille ist ein rascher Anstieg der Staatsverschuldung. Außenminister Wadefuhl bedauert die angekündigte Schließung der Goethe-Institute in Russland. Moskau reagiert damit auf deutsche Sanktionen. Deutschland macht Russland für einen geplanten Drohnenanschlag auf den Flughafen Halle-Leipzig verantwortlich. Das Goethe-Institut leistet laut Wadefuhl wichtige Kulturarbeit zwischen beiden Ländern. Jedes fünfte Kind erlebt offenbar sexuellen Missbrauch im Internet. Das zeigt eine weltweite UNICEF-Studie. Mehr als 15 Millionen Kinder und Jugendliche zwischen 12 und 17 Jahren sind demnach innerhalb eines Jahres ungewollt sexuellen Inhalten ausgesetzt gewesen, etwa durch Bilder. Deutschland gehörte nicht zu den untersuchten Ländern. Auszubildende mit Tarifvertrag verdienen deutlich mehr. Das zeigt eine Studie der Hans-Böckler-Stiftung. Im ersten Lehrjahr liegt die Vergütung in 20 untersuchten Branchen rund 440 Euro über dem gesetzlichen Mindestlohn für Azubis. Im vierten Jahr bekommen Tarif-Azubis im Schnitt gut 1.450 Euro pro Monat.
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2: Jetzt gibt's gleich mal eine ordentliche Portion Dauergrinsen. Es klingt nach Urlaub, es klingt nach Pool. Club Tropicana und Wham! Eigentlich eine kleine Spitze gegen die schicke Ferienwelt der 80er. Das ist gleich Thema in unserem Tagebuch der großen Hits. Da blättern wir uns mal gleich richtig rein nach zwei Songs.

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1: 3. September 1983. Wham sind kurz davor, mit Club Tropicana in die deutschen Charts einzusteigen. Club Tropicana, drinks are free. Sonnenschein, Poolparty und Gratis-Drinks. Mit Club Tropicana erschaffen Wham die ultimative Sommerhymne der 80er. Doch die Realität sieht völlig anders aus, als der Song entsteht. George Michael und Andrew Ridgeley schreiben den Song in Ridgeleys Wohnzimmer. Die beiden sind damals knapp bei Kasse und haben Großbritannien noch nie verlassen. Der Text ist eigentlich eine Satire auf die damals in England extrem populären und billigen Pauschalreisen, vor allem für junge Leute, insbesondere die berüchtigten Club 18 bis 30 Urlaube. Eine bunte Traumwelt als Flucht vor dem graukalten Alltag im England der damaligen Zeit. Das legendäre Musikvideo entsteht im Sommer 1983 im Pikes Hotel auf Ibiza mit George Michael und Andrew Ridgeley in den Rollen von zwei urlaubenden Piloten.

0: Also zum Abschluss meiner Show werde ich mich jetzt nochmal heute an diesem Donnerstag in ein Auto beamen. Ich will mal gucken, ob das funktioniert. Alexandra schreibt mir nämlich eine WhatsApp und schreibt mir, dass die gerade mit dem Wohnmobil im Schwarzwald unterwegs sind Richtung Frankreich. Da bin ich jetzt mal gespannt, wo die gerade sind.
1: Hallo.
0: Ja, hallo, hier ist der Jochen Kneifeld von Schwarzwaldradio. Halli, Hallöchen.
1: Hallöchen, hallo.
0: Also ihr seid gerade jetzt mit dem Wohnmobil unterwegs. Ich bin jetzt mittendrin quasi. Ich bin jetzt also Beifahrer sozusagen. Oder bin ich ganz
1: genau,
0: hinten?
1: Genau, du sitzt jetzt praktisch bei uns, bei mir auf dem Schoß.
0: Okay. Oh, aber ich bin nicht ganz so leicht, Alexandra.
1: Das, echt, oder?
0: Die ganze Fahrt bis runter dann nach Frankreich geht nicht. Also ihr seid unterwegs nach Frankreich. Wo genau geht's denn hin?
1: Ja, wir fahren jetzt erstmal Richtung Freiburg auf den Campingplatz und bleiben da eben 2 Nächte und dann fahren wir peu à peu bis nach Südfrankreich runter ans Meer, an den Strand.
0: Och, herrlich.
1: Dort dann 13 Tage.
0: Och, das ist ja traumhaft. Und wo seid ihr gerade im Schwarzwald jetzt unterwegs? Wo genau? In Freiburg?
1: Jetzt muss ich gerade mal schauen, wo wir jetzt genau sind. 100 Kilometer vor Freiburg, sagt mein Mann gerade.
0: Ah ja, gut. Dann seid ihr ja noch ein bisschen ganz vorne, ne? Also gut.
1: Genau, Schildschütter Black Forest Power Region. Da fahren wir jetzt gerade vorbei.
0: Also wenn ich bei dir schon auf dem Schoß sitze jetzt, was habt ihr denn zu knabbern? Was gibt's denn da noch ein bisschen an kulinarischem?
1: Da waren wir gerade an der Raststätte.
0: Ja, hast mir wenigstens was mitgebracht.
1: Habe ich vergessen.
0: Oh, na dann muss ich irgendwo jetzt in den Taschen kramen, ob da irgendwo noch ein paar Kekse sind. Habt ihr Kekse wenigstens?
1: Kekse haben wir nicht, aber wir haben hinter uns eine Kühltasche stehen. Schön mit Akku, mit Kompressor.
0: Oh.
1: Und da ist einiges Leckeres. Ah,
0: da werde ich mich jetzt mal bedienen, runter von deinem Schoß und ab an die Kühltasche. Und ich werde jetzt für euch Voyage spielen von Desireless. Das ist ein Wunsch von euch.
1: Das wäre super, ja.
0: Der Michael und du, Alexandra, ihr seid unterwegs. Ich wünsche euch ganz, ganz, ganz viel tollen Urlaub da unten im Süden Frankreichs und habt auch eine schöne Zeit im Schwarzwald, ja?
1: Dankeschön. Letztens mal im Juli waren wir auch, da habt ihr uns auch begleitet am Strand. An meinem Geburtstag habt ihr uns dann La Mer gespielt.
0: Ach, herrlich.
1: Das war so rührend, dass wir beide die Pippi in die Augen gehabt haben. Also danke nochmal dafür.
0: Alles klar. Okay, euch eine schöne Urlaubszeit und bleibt uns treu, ja? Tschüss, servus.
1: Okay, machen wir, danke. Ciao.
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glaube, ich werde mich den Hörern von gerade eben einfach anschließen. Ich werde jetzt auch einfach rausgehen aus dem Studio, gehe dann in den Schwarzwald. Ja, sowieso, wenn ich die Straße rausgehe, bin ich ja mitten im Schwarzwald hier in Offenburg. Benny Schnier steht bereit, der freut sich schon auf Sie. Und viel Spaß, danach gibt's heute Abend ab 19 Uhr Gary Preston mit Gary's Gold. Wir hören uns morgen früh wieder am Freitag 10:30 Uhr. Am Mikrofon war Jochen Kneifeld.

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Einer der Hits aus dem Musik- und Tanzfilm Flashdance mit der süßen Jennifer Beals, Michael Sambello und Maniac. Dankeschön, lieber Jochen. Was haben wir in der letzten halben Stunde gelernt? Jochen sitzt gerne auf dem Schoß und isst Kekse. Aha, Bon Appetit.

Eamon Cornup, If Paradise is Half as Nice, der Donnerstagnachmittag bei Schwarzwaldradio. Vor genau 50 Jahren, also am 3. September 1976, spielte ein irischer Gitarrist in Warschau ein Konzert, das weit mehr war als ein Konzert. Rory Gallagher gehörte zu einer Handvoll westlicher Musiker, die sich überhaupt hinter den eisernen Vorhang wagten, in Polen auf einer Bühne mit seiner Gitarre für Menschen, die solche Musik sonst nur aus dem Radio kannten, wenn der Empfang gut war und die Behörden nicht genau hinhörten. Man kann sich vorstellen, was dieser Abend für das Publikum bedeutet hat und natürlich für Rory Gallagher selbst. Ein Mann, der seine Gitarre nie als Karriereinstrument behandelt hat, sondern immer als Herzensangelegenheit. Hören wir doch mal, wie er Gitarre spielt. Hier ist Rory Gallagher.

Ja, das ist nicht ganz schlecht, wenn man nicht nur singen, sondern auch noch Saxophon spielen kann. Quarterflash hieß diese Band und der Song Harden My Heart. Donnerstagnachmittag im Schwarzwaldradio und der Mike aus Bildstock im Saarland hat geschrieben: Hallo Benny, bei dem sonnigen Wetter würde ich gerne von Jim Croce den Song Operator hören. Das ist eine sehr schöne Idee. Ich bin ein großer Fan von Jim Croce. Der Mann hat so viele tolle Sachen gemacht und ist auch leider viel zu früh gestorben.

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10: Wettermelder Uwe aus Meerane. Oder ja, ich glaube Meerane heißt das. Oder Meerane. Nein, ich glaube, auf jeden Fall in Sachsen. 23 Grad und wolkig. Dana aus Berlin meldet 22 Grad bedeckt. Und Harika aus Hamburg schreibt, Monsieur, hier das Wetter. Sehr bewölkt und immer wieder Regenschauer bei 21 Grad und bösem Wind. Echt ungemütlich. So, das war's. Wunderbar, sehr schön. Heute ist es in der Nordhälfte stark bewölkt und zeitweise wird es nass. Vor allem in Küstennähe sind auch Gewitter dabei. Dazu ist es windig. Sonst gibt es Sonne und Wolken. Im Süden ist es auch länger freundlich. 20 bis 29 Grad. Morgen so ähnlich.
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11: Ich bin Moritz Einzel. In München hat es einen Anschlagsversuch gegeben, offenbar auf das Rüstungsunternehmen Rohde und Schwarz. Es wurden in der Nacht Brandsätze auf die Baustelle vor der Zentrale geworfen. Ein Mann und eine Frau aus Bulgarien wurden als Tatverdächtige festgenommen, sagte Bayerns Innenminister Herrmann.
12: Diese werden gegenwärtig jetzt vernommen. Und es werden die Ermittlungen entsprechend durch das Landeskriminalamt in München geführt werden, weil aufgrund dieses Bezuges zu Rüstungs- und Sicherheitsfirmen in München wir von einem auch politischen Hintergrund dieser Straftaten ausgehen.
11: Die Anschläge in letzter Zeit würden das Risiko für unsere Infrastruktur, aber auch die Rüstungsindustrie ganz deutlich zeigen, so Herrmann. Der zweimalige Kanu-Olympiasieger Ronald Raue wird neuer Staatsminister für Sport im Bundeskanzleramt. Kanzler Merz hat bekannt gegeben, dass der 44-Jährige der bisherigen Staatsministerin Schänderlein nachfolgt. Mit dieser Entscheidung ist der Kabinettsumbau infolge des Rücktritts von Jens Spahn als Unionsfraktionschef abgeschlossen. Noch ist die FDP in Sachsen-Anhalt an der Regierung beteiligt. Bei der Landtagswahl am Sonntag droht sie aber an der 5%-Hürde zu scheitern. Im Wahlkampf sind die Liberalen also im Überlebensmodus und machen mit besonderen Aktionen auf sich aufmerksam. In Eisleben hat die FDP an einer Tankstelle für eine Stunde den Spritpreis um 1 Euro pro Liter gesenkt. Es gab ein Verkehrschaos. Die Polizei bat die Parteivertreter nach einer halben Stunde darum, die Aktion zu beenden. In New York wird künstliche Intelligenz aus vielen Schulen verbannt. Die Pläne von Bürgermeister Mamdani betreffen den Unterricht für Schüler zwischen 7 und 14 Jahren. Dort soll KI zunächst für ein Schuljahr nicht mehr zum Einsatz kommen. Besondere Ehre für Lionel Messi. In sämtlichen Spielklassen in Argentinien wird am kommenden Spieltag das Spiel nach 10 Minuten für eine Minute Applaus unterbrochen. Damit soll Messis Karriere in der argentinischen Fußballnationalmannschaft gewürdigt werden. Messi hatte seinen Rücktritt aus der Albiceleste erklärt.
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Der Stefan Müller und seine Band, die Steve Miller Band und Rockin' Me, der Donnerstagnachmittag bei Schwarzwald Radio. Schön, dass ihr dabei seid. Wart ihr auch schon mal im Urlaub und habt da einen Song gehört, der euch nicht mehr losgelassen hat? Also vielleicht habt ihr versucht, den sogar schon vor Ort zu kaufen oder dann spätestens in Deutschland im Plattenladen marschiert und gesagt, Mensch, habt ihr vielleicht die Nummer so und so schon bei euch im Sortiment? Also bei mir war das tatsächlich so, ich war mal in Ibiza im Urlaub und da wurde in den Discos ein Song rauf und runter gespielt. Santa Esmeralda featuring Leroy Gomez. Und ich habe dann versucht, das Ding vor Ort zu kriegen und habe tatsächlich einen kleinen Plattenladen gefunden, der hatte die Maxi-Single. Da gibt es, glaube ich, 6 Versionen drauf. So eine 12-Inch, 7-Inch, dann eine normale kleine Version und besonders cool, eine 16-minütige Album-Version. Gut, die werde ich euch jetzt nicht spielen, aber ein bisschen länger darf es schon sein, oder? Vielleicht erzählt ihr mir ja, ob ihr auch so ein Erlebnis hattet und irgendeinen Song aus dem Urlaub mitgebracht habt. Oh, ja, komm, clap your hands.

0: Flash and the Pan, Musik aus Australien, Midnight Man. Ja, Thema Ohrwurm aus dem Urlaub mitgebracht. Da hat die Gabi auch was beizutragen.
1: Hallo Benni, weil du gerade von Urlaub sprichst. Ja, ist mir auch schon passiert. Das war in den 80ern, da waren wir in Israel in Urlaub. Und am Pool aus so einem alten Lautsprecher kam ein Lied, was ich auch nie vergessen habe, von Clint Eastwood, Stop This Train. Ich habe ihn zwar bei euch schon mal gewünscht, wurde auch gespielt, aber ich würde mich trotzdem freuen, wenn du es nochmal spielen würdest. Danke, liebe Grüße, tschüss, Gabi.

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0: Shocking Blue und ihr Superhit Venus, der Donnerstagnachmittag bei Schwarzwaldradio. Ich habe ja vorhin gefragt, ob ihr auch schon mal einen Ohrwurm aus dem Urlaub mitgebracht habt. Bei mir war es ja Santa Esmeralda, Don't Let Me Be Misunderstood. Besonders heftig ist die 16-minütige Version. Ich schwöre euch, wenn ihr da durchtanzt, seid ihr danach fertig. Wollen wir mal gucken, was der Wolfgang aus Berlin zu erzählen hat, hä?
1: Hallo Benni, ich war 1982 auf Mallorca und da lief in den Diskotheken Yazoo Don't Go. Ich wollte eigentlich die Scheibe auch haben, habe sie aber dort nicht bekommen. Dann erst in Berlin, leider dann auch keine Maxi mehr, sondern nur die Single. Trotzdem toller Song, Yazoo Don't Go, Wolfgang aus Berlin. Ciao, ciao.

0: aus dem Jahr 1982, Boy George mit seiner Band Culture Club und der erste große Hit für die Paradiesvögel aus England. Do you really want to hurt me? So, der Donnerstagnachmittag bei Schwarzwaldradio. Wir sind immer noch bei Urlaubsohrwürmern. Und da gibt es ja auch so Situationen, wo man irgendeinen Song hört und die ganze Zeit denkt, boah, cool, super. Aber wer ist das? Sagt ja keiner. Ja, wenn das an einem Pool irgendwo durcheinander läuft oder der DJ sagt das meistens auch nicht in einem Club an. Und dann merkt man sich nur so ein paar Textzeilen und versucht dann verzweifelt herauszufinden, wie das Ding heißt. Gell, Lutz?
1: Ja, ich hatte tatsächlich auch so ein Erlebnis im Urlaub. Hier ist Lutz aus Braunschweig. Und zwar war das 1982. Da haben wir Mandeln gepflückt auf Mallorca. Und das Geld, was wir mit den Mandeln verdient haben, haben wir natürlich in der Disse gleich wieder auf den Kopf gehauen. Und da ging es im Xiroi, hieß die Diskothek. Die hatte einen Pool mittendrin, also so einen großen Pool. Und da fanden die unmöglichsten Sachen statt. Naja, auf jeden Fall spielte da immer ein DJ ein Lied von einer Frau, die mit ihrem Mann telefoniert, der allerdings Astronaut ist im Weltall natürlich. Und ja, sie vermisst ihn ganz furchtbar und das ist eigentlich schon die ganze Geschichte. Also wie gesagt, 82 oder 83 und ein englisches Lied und sie vermisst ihren Astronauten ganz furchtbar. Mehr kann ich jetzt hier zur Wahrheitsfindung nicht beitragen. Also vielleicht findet ihr das ja. Ciao.
0: Hallo Lutz, natürlich finden wir das. Also ich möchte zwar nicht wissen, was da im Pool alles so abgelaufen ist, aber was du gehört hast, war die Ra Band und Clouds Across the Moon.
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1: You're one of my kind, singt er doch noch normalerweise, oder? In Excess, Need You Tonight, Schwarzwaldradio für euch auf Sendung. Und wir hatten ja heute schon das Thema Ohrwurm aus dem Urlaub mitgebracht. Apropos Urlaub, da schalten wir doch mal ganz kurz auf den Campingplatz.
2: Hallo, liebe Schwarzwaldradio, hier ist der Sven aus Gutmandingen. Und wir sind auf dem Campingplatz, meine Frau und ich, und im Moment habt ihr Santa Esmeralda angesagt und mir beide gleichzeitig, oh nein, uns gefällt das Lied nicht. Aber natürlich haben wir sofort irgendwie beim ersten Refrain beide wieder mitgesungen, schon komisch. Auf jeden Fall macht er wieder richtig geile Musik, uns gefällt es, wir genießen unsere letzten Urlaubstage. Und ich würde mir auch was wünschen, und zwar von der Band Rush, das Lied Tom Sawyer. Wenn ihr das spielen könnt, wäre echt klasse. Viele Grüße vom Ehrlichsee.

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2: Bei Wettermänderin Anja. In Stuttgart zeigt das Thermometer 26 Grad und es ist wechselnd bewölkt. Petra meldet 23 Grad, leicht bewölkt aus Selsingen in Niedersachsen. Und Martina aus Harthausen an der Scheer in Baden-Württemberg 25 Grad, leicht bewölkt. Heute in der Nordhälfte stark bewölkt, zeitweise wird es nass, vor allem in Küstennähe sind auch Gewitter dabei. Dazu ist es windig, sonst gibt es Sonne und Wolken. Im Süden ist es auch länger freundlich, 20 bis 29 Grad. Morgen in der Nordhälfte viele Wolken mit zum Teil kräftigen Regen und örtlichen Gewittern. Dazu ist es sehr windig an der See und bei Gewittern auch stürmisch. Im Süden ist es oft sonnig und trocken, 20 bis 33 Grad.
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3: Ich bin Moritz Einzel. Ronald Raue ist neuer Sportstaatsminister. Der zweimalige Kanu-Olympiasieger ist zum Nachfolger von Christiane Schenderlein ernannt worden.
4: Der Sport hat mir in meinem Leben unheimlich viel gegeben. Jetzt möchte ich etwas zurückgeben.
3: Das sagte Raue bei seiner Vorstellung mit Bundeskanzler Merz. Als Raues wichtigste Aufgabe sieht Merz die deutsche Olympiabewerbung.
5: Wir wollen dann, wenn die Entscheidung feststeht, wo sie stattfinden sollen, mit ganzer Kraft uns für diese Olympischen Spiele bewerben. 36, 40, 44, die Jahre stehen im Raum. Und ich erhoffe mir dabei eine tatkräftige Unterstützung durch Ronald Raue.
3: Am 26. September entscheidet sich, ob Deutschland mit München, der Rhein-Ruhr-Region oder mit Berlin ins Rennen geht. Nach der Brandattacke auf eine Baustelle in München in der Nähe mehrerer Rüstungsunternehmen fordert Bayerns Wirtschaftsminister Aiwanger bessere Schutzmaßnahmen. Es sei nicht der erste Fall, in dem ein Technologieunternehmen mit Nähe zur Sicherheits- und Verteidigungsindustrie ins Visier gerate. Zwei Bulgaren sind festgenommen worden, nachdem jemand in der Nacht Brandsätze auf die Baustelle geworfen hatte. In New York soll künstliche Intelligenz für ein Schuljahr nicht im Unterricht vorkommen. Zumindest nicht bei Schülern, die 7 bis 14 Jahre alt sind. Das hat New Yorks Bürgermeister Mamdani verfügt. Außerdem soll es Kurse für Jugendliche geben, in denen sie sich kritisch mit KI auseinandersetzen. Shein, Temu, Amazon. Milliardenpakete zu einem Großteil aus China kommen jedes Jahr über Online-Händler in Europa an. Ab dem November soll für kleine Pakete eine Bearbeitungsgebühr fällig werden. Das haben die EU-Staaten mitgeteilt. Eine grundsätzliche Einigung mit dem Europaparlament hatte es bei dem Thema schon gegeben. Die Abgeordneten dort müssen aber auch noch zustimmen. Der CDU-Politiker Jens Spahn und der Rapper Shi-Agu haben gerade Streit. Es geht um ein Video, in dem Shi-Agu Spahn mit Drogenkonsum in Verbindung gebracht hat. Spahns Anwälte haben eine Abmahnung geschickt, außerdem wird Strafanzeige erstattet. Shi-Agu sagt, seine Äußerungen seien Satire gewesen.
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0: Liebe findet immer einen Weg. Logisch. Das war Musik von Yes, Love Will Find A Way, der Donnerstagnachmittag bei Schwarzwaldradio. Und ich find's toll, es kommen immer noch Nachrichten von euch bezüglich Ohrwurm im Urlaub gehört und nach Hause mitgebracht sozusagen. Und ja, mal gucken, was jetzt hier als nächstes bei mir in der Liste ist. Moin!
1: Moin, hier ist der alte Polavia Manni aus Recklinghausen. Thema Urlaubssong. Ich habe in den 80ern, war ich das erste Mal in den Staaten, in Miami. Und dort lief per Zufall im Radio ein Song die ganze Zeit rauf und runter. Und zwar von Don Johnson, der Song Heartbeat. Ich habe mich nach meiner Rückkehr mir den sofort besorgt, die Single. Ich höre sie immer noch gerne und es wäre schön, wenn ihr die mal spielen könnt. Ich wünsche euch einen stressfreien Tag und Glück auf.

auch was, das war auch so ein cooler Sommersong, oder? Chris Rea on the Beach. Mensch, da habe ich auch am Strand gelegen und habe das rauf und runter gehört. Einfach so schön. Da hört man die Wellen im Hintergrund rauschen, finde ich. Der Donnerstagnachmittag hier im Schwarzwaldradio mit ganz vielen Urlaubssongs und auch mit welchen, die nichts mit Urlaub zu tun haben. Aber das passt trotzdem jetzt ganz gut. Also gerade on the Beach und jetzt die Beach Boys. Hier steht nämlich, vom Chris ist das gekommen. Hallo Benny. Ich wünsche mir einen Beach Boys Song, den man nicht so oft im Radio hört und der schon etwas älter ist. Cotton Fields, wenn du den heute rauskramen könntest, wäre ich begeistert. Chris aus Moosburg an der Isar. Chris, ich habe gekramt.

0: I Am, I Feel, Alicious Attic, ein englisches Popduo aus London, bestehend aus den beiden Schwestern Shelley und Karen Poole. So, wir sind immer noch natürlich bei Urlaubssongs und ich glaube, der Stefan hatte auch was dazu beizutragen. Oder nein, da ging es bei ihm um was ganz von wegen Urlaub. Nee, da geht's um was ganz anderes. Passt mal auf.
1: Hallo Benny, der Stefan aus Leipzig in der Leitung. Hallo. Ich gehe nachher in die Physiotherapie und da wäre es doch schön, wenn man die ganzen Physiotherapeuten, vor allen Dingen die, die mich kennen und fürchten, mal ganz lieb grüßen könnte. Und dann Olivia Newton-John mit Physical spielen könnte. Das wäre lieb. Dankeschön.
0: Jetzt weiß ich, was das mit Urlaub zu tun hatte. Wenn der Stefan da war bei den Physiotherapeuten, müssen die danach in Urlaub.

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0: Ich habe den Song damals geliebt. 70er Jahre, die Doobie Brothers und China Grove, habt ihr eine Band damals gehabt und wir wollten das Ding unbedingt spielen. Ist wohl nicht ganz so einfach gewesen, wie sich das hier auf der Platte angehört hat. So, Rockmusik ist ein klasse Thema jetzt und ich glaube, da kann der Thomas auch was dazu erzählen.
1: Hey Benny, hier ist der Thomas. Ja, ich habe einen etwas rockigen Urlaubssong mitgebracht, 1986 aus einem Plattenladen in Budapest in Ungarn. Ja, dort lief gerade Led Zeppelin auf dem Plattenteller im Laden und die spielten den Song Dire Maker. Den fand ich so cool. Kein typischer Led Zeppelin-Song, finde ich. Ja, und da habe ich den gleich die ganze Platte gekauft. Für damals umgerechnet 60 Ostmark. War ein bisschen viel Geld, aber es hat sich gelohnt und die Platte habe ich heute noch.

0: Die Eurythmics, ich glaube, Dave Stewart hat morgen Geburtstag. Muss ich nochmal nachgucken. Aber das war auf jeden Fall Here Comes the Rain Again. Naja, im Moment ist es so ein bisschen durchwachsen. Ne? In einigen Teilen Deutschlands scheint die Sonne, in den anderen regnet schon. Und morgen soll es auch richtig Gewitter und Sturmböen und so geben. Aber schauen wir mal, was da auf uns zukommt. Wir bleiben immer noch bei Ohrwürmern, die aus dem Urlaub mitgebracht wurden. Und manchmal bringt man nicht nur so eine Melodie oder so ein Lied mit, was einen verfolgt, sondern auch ein ganz tolles Erlebnis.
1: Hi, hier ist Vinny aus Kalfenheim. Hallo. Ich habe auch so eine Urlaubsgeschichte. Und zwar war ich mal 84 in Rhodos und sitze abends an einem Café mitten in der Stadt, in Rhodos Stadt. Und im Hintergrund spielt jemand eine Gitarre und summt dann dazu eine ganz bekannte Melodie, also ein ganz bekannter Titel von Sade. Und die junge Dame, die dann auf der Gitarre gespielt hat, stellt sich dann später heraus, dass sie es selber war. Und der Barkeeper sagte mir dann, ja, die ist öfter hier und wartet dann hier auf ihre Leute. Und ab und zu nimmt sie auch die Gitarre in der Hand. Also es war wirklich fantastisch. Und reiner Zufall, ich habe die gar nicht erkannt. Ich wünsche euch einen schönen Tag.
0: Da bin ich wirklich ein bisschen neidisch, muss ich sagen.

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0: Schreibt mal Sprühregen, mal Sonne, lebhafter Wind. Das ist ja ein ganz schönes Durcheinander bei dir. Peter aus Roggetin, Mecklenburg-Vorpommern, 19 Grad, wolkig, mäßiger Wind aus Südwest, schreibt er noch dazu. Und Yvette ist anscheinend im Urlaub an der französischen Atlantikküste. Sehr drückend, aber fast normal für die Gegend. Na, da wünsche ich euch noch viel Spaß. 22 Grad und wechselnd bewölkt. Heute in der Nordhälfte stark bewölkt, zeitweise wird es nass, vor allem in Küstennähe sind auch Gewitter dabei. Dazu ist es windig, sonst gibt es Sonne und Wolken. Im Süden ist es auch länger freundlich, 20 bis 29 Grad. Morgen in der Nordhälfte viele Wolken mit zum Teil kräftigem Regen und örtlichen Gewittern. Dazu ist es windig an der See und bei Gewittern auch stürmisch, also wieder aufpassen. Im Süden ist es oft sonnig und trocken, 20 bis 33 Grad.
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2: Ich bin Moritz Einzel. Nachdem in der Nacht Brandsätze auf eine Baustelle in München geworfen worden sind, ist nicht ganz klar, wem die Attacke konkret gegolten hat. Weil dort aber mehrere Rüstungsunternehmen sitzen, gehen Ermittler von einem politischen Hintergrund aus. Innenminister Herrmann.
3: Die beiden mutmaßlichen Täter werden im Moment vernommen und es wird natürlich in Zusammenarbeit auch mit anderen Sicherheitsbehörden Deutschlands und Europas versucht, weitere Informationen über diese Personen zu gewinnen. Gegenwärtig lässt sich darüber aber noch nichts weiter sagen.
2: Zwei bulgarische Staatsangehörige waren festgenommen worden. Vom Kanu ins Kanzleramt. Der zweifache Kanu-Olympiasieger Ronald Raue wird neuer Sportstaatsminister. Das hat Kanzler Merz mitgeteilt. Raue sagte:
4: Deutschland soll wieder zu den erfolgreichsten Sportnationen der Welt gehören. Damit aus Talent auch wieder Gold wird, werden wir die Spitzensportreform konsequent weiter vorantreiben.
2: Raues wichtigste Aufgabe werde sein, sich um die angestrebte deutsche Olympiabewerbung zu kümmern, sagte Merz. Außerdem betreut er das Ehrenamt in Deutschland. Nach einer langen Wirtschaftsflaute verbreiten führende Ökonomen wieder Optimismus. 5 Institute haben ihre Erwartungen für dieses Jahr kräftig erhöht. So erwartet das Münchner IFO-Institut jetzt 1,4% Wirtschaftswachstum, 0,6% mehr als bisher. Ein Problem bleiben aber die durch den Iran-Krieg gestiegenen Energiepreise. Welche Partei will am ehesten das, was ich auch will? Das können Menschen vor jeder Wahl mit dem Wahl-O-Mat herausfinden. Vor der Landtagswahl in Sachsen-Anhalt ist er besonders beliebt. Mehr als 1 Million Mal ist er genutzt worden, mehr als doppelt so oft wie bei der letzten Landtagswahl vor 5 Jahren. Der Bundesgerichtshof hat den jahrzehntelangen Streit zwischen der Band Kraftwerk und dem Hip-Hop-Produzenten Moses Pelham weitgehend geklärt. Dabei geht es um sogenanntes Sampling. Es wurden 2 Sekunden aus einer Kraftwerk-Aufnahme verwendet. Der BGH hat klargestellt, dass das seit 2021 zulässig ist.
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0: Aus dem Jahr 1987, die Brandos und Gettysburg. Der Donnerstagnachmittag beim Schwarzwaldradio. Schön, dass ihr dabei seid und danke für die vielen netten Urlaubsgeschichten mit den Hits, die ihr dort entdeckt habt. Aber es gibt auch noch andere Dinge, die man entdeckt oder entdecken könnte. So muss man es ja fast sagen. Und da schalten wir mal ganz kurz jetzt nach Nordwestmecklenburg.
1: Hallo, Schneider aus Nordwestmecklenburg. Also ich habe hier einen besonderen Musikwunsch und eine Geschichte dazu. Ich möchte gern die Teens hören, The Teens, mit Gimme, Gimme, Gimme, Gimme a Love. Ja, wir waren 10 Jahre alt, wie die Jungs angefangen haben. War klar, wir wollen Musikrocker werden. Es war unsere erste Berührung mit Rockmusik. Ja, dann haben wir uns irgendwie versucht, Instrumente beizubringen. Einer von uns ging erstmal in Spielmannszug, um Trommeln zu lernen. Der blieb dann aber auch gleich da, weil er so gut war. Da hatten wir keinen Drummer mehr. Und irgendwann haben wir auch gleich die Lust dran verloren. Und unsere Talente blieben unentdeckt. Wir sind heute noch der Meinung, die Rolling Stones wären unsere Vorgruppe gewesen. Aber naja, so spielt das Leben. Wir waren 10 Jahre alt. Würde ich gerne hören. Drauf gekommen bin ich eigentlich gestern bei Fritze. Der hat mir so ein paar Sachen noch gebracht. Irgendwie sind wir drauf gekommen und dann sind mir die ganzen Geschichten dazu wieder eingefallen. Ja, wäre schön. The Teens mit Gimme, Gimme, Gimme, Gimme, I Love.

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0: So gut, so cool, der Godfather of Soul, James Brown. God up for that thing. So, der Donnerstagnachmittag hier beim Schwarzwaldradio und ich muss mal auf meine Liste gucken. Der Uli hat geschrieben, die hat sogar was gesagt, das kommt besser, noch besser.
1: Moin, hier ist Uli aus Schwerin. Ich würde mir gerne mal einen Titel von Fleetwood Mac wünschen, als es noch eine vernünftige Blueskapelle war und Peter Green die Gitarre gespielt hat, und zwar Oh Well. Da gibt es zwei Parts von. Vielleicht könnte das ja ermöglichen. Danke.

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Mensch, das ist ja, gibt's ja eine ganz tolle Version von Peter Frampton live auf dem Live-Album Frampton Comes Live. Ja, ja, das war sehr schön. Und jetzt habe ich noch was Schönes. Der Matthias, der mag es gerne kurz und bündig. Musikwunsch? Irgendwas von den Zombies? Danke und Grüße aus Gotha.

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Der erste Tag des Sommers ist schon ein bisschen her. Wir sind fast auf der Zielgeraden, aber das war Musik von Tony Carey. The First Day of Summer. 84 kam das auf den Markt. Toller Song. Toller Musiker übrigens. Ja, hat ja bei Rainbow mal Keyboards gespielt und dann auch ganz viele tolle Sachen produziert und geschrieben. Ja, wie hieß das Ding gleich wieder? Wilder Westen? Room with a View. Könnt ihr euch vielleicht noch dran erinnern? So, wo bin ich hier? Ah, ja, natürlich, ich war ja im Urlaub. Ne? Ich war im Urlaub. Ihr wart im Urlaub und habt aus dem Urlaub schöne Sachen mitgebracht. Ohrwürmer zum Beispiel. Und hier schreibt zum Beispiel der Dieter aus Neunkirchen. Bin gerade auf dem Heimweg von meinem letzten Arbeitstag vorm Urlaub. Aha, wir fahren morgen mit unserem Wohnwagen nach Frankreich. Spiel doch einfach mal den Bacardi-Song. Ja, das ist eine gute Einstimmung auf den Urlaub. Aus dem Saarland war das der Dieter.

0: Die orchestralen Manöver im Dunkeln sind schwer verliebt und brauchen wahrscheinlich auch kein Licht zum Spielen. OMD, so in love. So, dann schauen wir mal, wer ist denn da bitte?
1: Hallo, hier ist Bea. Ich hätte gern mal wieder das von Johnny O, das Lied Fantasy Girl gehört. Es wäre nett, wenn ihr das spielen könnt. Ihr seid ein toller Radiosender.

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10: Bei Wettermelder Andrea in Limbach-Oberfrohna. Derzeit leichter Regen, 18 Grad und bedeckter Himmel. Jörg aus Hamm-Westfalen meldet 22 Grad, auch wechselnd bewölkt. Das ist eigentlich überall wechselnd bewölkt oder bedeckt. Irgendwie richtig Sonne habe ich jetzt hier in meinen Wettermeldungen nicht. Auch die Susanne aus Georgenthal meldet 18 Grad, bedeckt. Richard ebenfalls 18 Grad, Regen, Elke aus Essen 22 Grad, bedeckt. Also das sieht irgendwie überall gleich aus. Heute also in der Nordhälfte stark bewölkt, aber auch gerade festgestellt, zeitweise wird es nass. Und vor allem in den Küstennähe sind Gewitter eventuell dabei. Windig kann es auch werden, sonst gibt es Sonne und Wolken. Vor allem im Süden ist es länger freundlich. Da sind wir wieder gesegnet hier in der Ortenau. 20 bis 29 Grad morgen, dann in der Nordhälfte viele Wolken mit zum Teil kräftigem Regen und örtlichen Gewittern. Dazu ist es windig an der See und bei Gewittern auch stürmisch. Also alles festmachen, was festzumachen ist. Im Süden ist es oft sonnig und trocken. 20 bis 33 Grad.
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11: Ich bin Moritz Einzel. Anschläge auf kritische Infrastruktur wurden zuletzt immer wieder gemeldet. Jetzt gibt es eine Statistik dazu. Das Bundeskriminalamt zählt für das laufende Jahr bislang 165 Sabotageverdachtsfälle. Das berichten ARD und Süddeutsche Zeitung unter Berufung auf ein internes Lagebild. Auch die beiden pyrotechnischen Angriffe auf Umspannwerke in Brandenburg und NRW zählen dazu. Zudem wurden mehr als 740 verdächtige Drohnensichtungen gezählt. Ronald Raue wird neuer Staatsminister für Sport und Ehrenamt. Bundeskanzler Merz hat den 44-Jährigen als Nachfolger von Christiane Schenderlein berufen.
12: Und diejenigen, die im Sport ein bisschen zu Hause sind, wissen, mit dem Namen etwas anzufangen. Ronald Raue ist mehrfacher Olympiasieger, hat insgesamt 5 olympische Medaillen gewonnen, 16 Weltmeisterschaften und insgesamt 31 Medaillen bei Weltmeisterschaften und Olympiaden und Europameisterschaften im Kanu.
11: Raue soll unter anderem die deutsche Olympiabewerbung vorantreiben. Am 6.

0: 2022 schwer beschädigt. Experten rechnen damit, dass eine außergewöhnlich starke Ausprägung des Wetterphänomens El Niño bevorsteht. Die Welt müsse sich auf regional extreme Hitze, Dürren und Überschwemmungen in den kommenden Monaten einstellen, hieß es von der Weltorganisation für Meteorologie. Der Höhepunkt wird um die Jahreswende erwartet. Die Absage ist abgesagt. Alphaville darf laut Veranstalter doch auf dem Glücksgefühle-Festival auf dem Hockenheimring auftreten. Mitorganisator Markus Krampe hat in der Bild von einem Fehler gesprochen. Der Alphaville-Auftritt war ursprünglich geplatzt, weil die Band nicht versprechen wollte, politische Aussagen auf der Bühne zu unterlassen. Laut Bandmanager ging es um Aussagen gegen rechts und für Demokratie.
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0: 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Einige können es ja wirklich kaum erwarten. Es gibt schon Lebkuchen in den Läden. Ja, das ist jedes Jahr eigentlich so. Das hat aber Kollege Moritz Hepting schon Ende August rausgefunden. Und ich finde, wenn es schon Lebkuchen gibt, dann können wir auch mal wieder über unseren Schwarzwald-Adventskalender sprechen, oder? Der wurde nämlich gepackt in Biberach im Schwarzwald und Moritz war natürlich auch nicht weit.
1: Haha, Edge Badge. Ich weiß nämlich schon, was drin ist in unserem Schwarzwald-Adventskalender. Ich war nämlich beim Packen dabei.
2: Was ich schon mal so spoilern kann, es sind Didel-Produkte und Playmobil-Produkte dabei, lokale Produkte, paar süße Sachen, paar herzhafte Sachen.
1: Das ist Senna von Karl Knauer. Sie ist eine der drei Pack-Expertinnen, die unseren Adventskalender befüllen dürfen.
3: Macht's denn Spaß?
2: Es macht sehr viel Spaß, ja.
1: Das heißt, die Chance steht gar nicht mal so schlecht, dass genau dein Adventskalender von Senna gepackt wurde. Genauer gesagt, die Chance steht 1:3.
2: Wir legen alle von Hand rein, wir haben unsere Stationen aufgebaut und hier laufen wir zu dritt durch. Schon alles ist einzeln verpackt auch. Wir haben 5 Kartons draufstehen und in jedem Behälter sind 5 Dinge, die in den Adventskalender reinkommen. Hier kann auch nichts verloren gehen oder nichts vergessen werden. Und dann laufen wir einzeln durch. Wir haben Sachen auf der rechten und auf der linken Seite. Und dann wird alles langsam befüllt.
1: Und auch Funkhauschef Markus Knoll war höchstpersönlich mit dabei. Klar, das kann man sich ja nicht entgehen lassen.
4: Ich finde das irre, das System, diese Packstraße, die sie aufgebaut haben, damit auch wirklich in jedem Kalender das Produkt am richtigen Platz seine Destination findet. Das ist irre. Die haben sich was gedacht bei Knauer.
1: Und natürlich muss auch das ein oder andere Produkt nochmal persönlich getestet werden. Schmeckt's?
4: Ja, also tatsächlich sehr, sehr gut. Also lecker.
1: Ich habe das jetzt mal für euch zensiert, damit ich euch nicht noch die Überraschung versau. Und genau die Frage hatte ich auch nochmal an Senna.
3: Das heißt, du bist jetzt selber schon gespoilert.
2: Ich weiß jetzt auf jeden Fall, dass ich ihn auch haben will.
3: Also Fazit.
2: Sehr guter Adventskalender, ich würde zuschlagen.
0: Super, Moritz. Also da sind wir doch gespannt, was da auf uns zukommt. Vor allen Dingen auch geschmackstechnisch. Und wenn bei euch jetzt schon die Weihnachtsvorfreude losgeht, ne, den Kalender könnt ihr euch vorbestellen auf schwarzwald-adventskalender.de.
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0: Das war ein Musikwunsch von Wolfgang aus Haltern am See, Odyssee on Going Back to My Roots. Wir hatten es ja den ganzen Nachmittag schon mit Ohrwürmern, die man aus dem Urlaub mitgebracht hat. Und da hat die Claudia aus Berlin auch eine schöne Geschichte.
1: Hallo Benni, zum Thema Hits im Urlaub. Ich war in den 80ern irgendwann am Balaton und habe dort das Lied Hexen haben Hexenbesen gehört. Ich kannte auch nur noch diese Textzeile so lange, bis Helma das Ding gespielt hat, dass sich jemand gewünscht hat, der da auch war. Ich fand das so lustig. Vielleicht hast du ja noch Bock, das zu spielen. Ich habe leider die Band vergessen, aber ich war sofort wieder in den 80ern am Balaton. Das war ein österreichischer Sender, der das hoch und runter gespielt hat. Vielleicht hast du ja Lust. Helma hat es schon gespielt.
0: Helma hat es also schon gespielt. Na ja, gut, der Helma ist auch unser Hexenspezialist. Aber die Band hieß oder heißt immer noch Echo.

Musik vom Mann mit der besonderen Stimme, Mick Hucknall und seine Band Simply Red, Jericho. So noch eine kleine Geschichte zum Thema Urlaubshits. Hier steht, hallo Benny, wir waren, also meine Ex-Frau und ich, plus ein befreundetes Paar, ich glaube 1979 in Almeria. Da haben wir uns diesen Ohrwurm eingefangen, hat ein Cover mitgeschickt, da ist ein junger Bursche drauf, der heißt wohl Miguel Bosé und der Song heißt Super Superman.

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The Go-Go's, sehr erfolgreiche Girlband mit unter anderem Belinda Carlisle, das war Our Lips Are Sealed. Der Timmy hat mir geschrieben und hier steht, also wir sind schon eine Weile bei Schiedwetter unterwegs, von der Insel Rügen nach Hause. Mittlerweile scheint ein bisschen die Sonne und wir könnten jetzt Steppenwolf mit Born to be Wild gut vertragen. Also dann gute Fahrt.

0: Wie schrieb der Tobias gerade, einer der besten Rocksongs aller Zeiten. Da kann ich ihm nur zustimmen. Journey, Separate Ways, Worlds Apart. So, nochmal Themawechsel. Wir waren ja den ganzen Nachmittag bei Urlaubshits und ich glaube, da habe ich noch einen Beitrag dazu.
1: Servus, ich habe das gerade gehört, dass da jemand aufbricht in den Urlaub dann, nachdem er zu Hause ist, Richtung Frankreich und dann will der von Kate Janai Bacardi Feeling, da wäre doch eher die Black Feuze und Frankreich, eine Sache. Vielleicht kannst du das hinterherlegen. Danke dir,
2: ciao. Ich kaufe mir rein Baguette.

0: eine wunderbare Strandcafé, eine Baguette, ein Beaujolais, KVB.
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0: Vögelscharky, you little thief. So, der letzte Wunsch in meiner Sendung.
1: Ich wünsche euch einen schönen guten Abend. Ich würde mich freuen, wenn ihr vielleicht Eve of Destruction von Barry McGuire spielen könntet. Ganz liebe Grüße, Mandy.

1965 veröffentlicht und immer noch wahnsinnig gut. Barry Maguire und Eve of Destruction. Das war's von meiner Seite. Gleich gibt es maximal Musik, maximal Spaß mit Gary's Gold ab 19 Uhr. Yeehaw! Wir können uns morgen wieder hören zwischen 14.30 Uhr und 19 Uhr. Und nicht vergessen, I can't smile without you.

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6: Wettermelderin, wo bin ich denn da? Einmal schwer mit den Reglern in Schleudern gekommen. Alles nur, weil Yvonne aus Wietze 21 Grad und leicht bewölkt hat. Nein, natürlich nicht. Beate aus Heidelberg, 28 Grad, schreibt, seltsames Wetter heute. Wenn man rausschaut, ist es grau und es sieht frisch aus. Gehst du vor die Tür, trifft dich die wärmevolle Kanne. Allen einen schönen Abend. Gut, und dann will uns der Andreas noch ein bisschen neidisch machen. Er schreibt nämlich, 22.24 Uhr, das ist schon mal merkwürdig, ne? Das Wetter ist nicht das Schlechteste. Und warum ist es bei ihm 22.24 Uhr? Er ist nämlich auf Sri Lanka und da hat es 29 Grad und ist wolkenlos. Heute war alles dabei, von starker Bewölkung über Gewitter, über Wind, Sonne und Wolken. Trotzdem 20 bis 29 Grad. Morgen dann in der Nordhälfte viele Wolken mit zum Teil kräftigem Regen und örtlichen Gewittern. Dazu ist es windig. An der See und bei Gewittern auch stürmisch. Im Süden ist es oft sonnig und trocken, 20 bis 33 Grad.
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7: Ich bin Florian Klaus. Billigbestellungen aus China sollen in der EU bald teurer werden. Ab November soll für kleine Pakete aus dem Onlinehandel eine neue Bearbeitungsgebühr fällig werden. Damit will die EU gegen die riesigen Mengen günstiger Importware vorgehen. Dieter Ebeling berichtet.
8: Die EU will den Direktversand aus Drittländern, vor allem China, zollfrei und fast unkontrolliert abschaffen. Was im November kommt, die Bearbeitungsgebühr, ist bereits die zweite Stufe des

0: Sprecherin. Wer hinter dem Angriff steckt, ist also weiter unklar, wie auch bei einer Sabotageaktion am Stromnetz in NRW. Fast die Hälfte aller jungen Männer schlägt beim Trinken zumindest manchmal über die Stränge. Einer Befragung zufolge kam das sogenannte Rauschtrinken im vergangenen Jahr bei rund 46% der Männer zwischen 18 und 25 vor. Bei Frauen waren es etwa 26%. Gleichzeitig ist wöchentlicher Alkoholkonsum aber insgesamt bei jungen Erwachsenen so selten wie nie. Der Astronaut Matthias Maurer findet, dass Europa in der Raumfahrt mehr alleine machen können sollte. Momentan werde mit Amerikanern und Russen ins All geflogen. Für die Zukunft wünsche er sich eine eigene europäische Raumkapsel. Mit Bezug auf die internationale Raumstation oder einen Nachfolger dieser müsse man unabhängiger werden von Partnern, die vielleicht nicht mehr so zuverlässig seien wie früher.
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4: Live from the Black Forest Studio am Donnerstagabend. Gary's Gold is ready to go. Und auch wenn meine ersten Künstler auch sagen, dass wir einen Freitagabend Spaß haben. Lasst euch davon nicht irritieren. Donnerstag ist der Tag, an dem ich Spaß haben möchte. Aber Bell and James singen Live It Up Friday Nights.

Freitag. Bill James aus dem Jahr 1979 mit Living It Up, Friday Night. Ja, ich weiß, Thursday Night im Titel hätte besser gepasst, aber alle Versuche, das zu ändern, sind bisher gescheitert. Hey, hier ist Schwarzwaldradio, Germany's biggest jukebox. Und ich verspreche euch einen Abend mit handverlesenen Songs für die nächsten 2 Stunden. Von Rock über Pop bis hin zum Blues und Soul. Danke, dass ihr da seid. Und jetzt 7 Minuten voller Wow-Momente. Love Fever. Here's Gail Adams.

So ist es. Liebe heilt alles. Love will fix it. Ashford und Simpson haben ein Heilmittel gefunden. Dance Music for the Ages mit Found a Cure. Ladies and Gentlemen, es ist Zeit für die Dreier.

0: Frühstück.
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2: Eine Zeitreise in die Vergangenheit. 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Hier spricht euer Musikkapitän. Es ist der 3. September und wir schreiben das Jahr 1967. Eine junge schwedische Sängerin, die damals noch niemand kannte, nahm an einer legendären schwedischen Fernsehsendung teil, die von Lennart Hyland moderiert wurde. Ein Talentwettbewerb, der Leben verändern könnte. Ihr Leben hat sich dadurch auf jeden Fall verändert und unseres auch. Sie gewann den Wettbewerb gemeinsam mit ihrer Band der Annifried Four. Ich frage mich nur, ob sich irgendjemand hätte vorstellen können, dass sie eines Tages in einer anderen vierköpfigen Band zu einem der größten Stars der Welt werden würde. Gleich gibt's aber Annifried, allein als Frieda mit I Know There's Something Going On ist auch dabei, produced by Phil Collins. Und heute, im Jahr 1980, veröffentlichte George Michael sein zweites Solo-Album Listen Without Prejudice Volume 1, auf Deutsch Hör zu ohne Vorurteile. Er schützte sich vor dem männlichen Sexsymbol, das er selbst geschaffen hatte. Er war nicht auf dem Cover und er war nicht in den Videos zu sehen. Er wollte irgendwie eine Auszeit haben. Aber hier in Gary's Gold ist er zu hören. Freedom 90, George Michael.

0: Ich bin so froh, dass Anfried Frieda damals vor 59 Jahren diesen Talentwettbewerb gewonnen hat. Yeah! Voulez-vous? Ja, wir wollen. Und wenn ihr wollt, Gary's Gold geht gleich weiter in ein paar Sekunden mit Roberta Flack und Donny Hathaway.
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Back together again, Roberta Flack und Donny Hathaway. Und ich wünschte wirklich, wir könnten sie wieder zusammenbringen. Aber leider ist Roberta letztes Jahr verstorben. Und Donny starb vor 47 Jahren, als er gerade einmal 33 Jahre alt war. Aber weil wir Schwarzwaldradio sind, sind sie immer noch hier. Oldies neu entdecken mit Gary's Gold und Stephanie Mills und What You Gonna Do With My Lovin'. What you gonna do with my loving, baby? What you gonna do with my song? Hey, where have you been? You've been too late for the show. Ich hab mich wieder, alles gut. Stephanie Mills, was für eine Stimme.

0: Do it to the music. Drei bezaubernde Sängerinnen und eine großartige Band, Raw Silk, haben Ende der 70er, Anfang der 80er Jahre wundervolle Musik gemacht. Jessica Cleaves sang bei Earth, Wind and Fire, sowie bei Parliament und Funkadelic. Tanita Jordan war in der Original Broadway Production von The Wiz und ein Star in der Original Production von Dreamgirls zu sehen. Sybil Thomas, die Tochter des legendären DJs und Künstlers Rufus Thomas, hat mit den Allerbesten gesungen. Und weil ich bei den Besten bin, wir begrüßen jetzt gleich den September.
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4: Was ist mit der ersten Stunde von Gary's Gold passiert? Eine Stunde ist schon vorbei. Aber es bleibt noch eine Stunde. Hi, hi, and hello, September!

Also Music Lovers, ich weiß nicht ganz genau, was ihr denkt da draußen, aber der Monat September sollte immer so beginnen. Earth, Wind and Fire. Was habe ich für heute ausgesucht? Ich weiß es. Gleich kommt ein Song, den ich bisher nur einmal gespielt habe. Und das war März 2023. Freut euch auf Candy Staten. Und ich freue mich sofort auf Barry Blue. Aha. Er ist der Sänger, der jetzt kommt. Der Songschreiber, der viele große Hits für Michael Jackson geschrieben hat. Und der Mann hinter Heatwave Rod Temperton ist ebenfalls dabei. Mit Breaking In. This here is Jabberoo.

0: Andy Staten aus dem Jahr 1978 mit Victim. 78, Leute. Und es klingt immer noch. Yippie-yay! Mein Namensvetter, Billy Preston, wurde gestern im Jahr 1946 geboren. Er hätte seinen 80. Geburtstag gefeiert, aber ist nicht mehr unter uns. Da können wir heute Abend in Gary's Gold für ihn nachholen alles, oder? Er wurde oft als der fünfte Beatle bezeichnet, weil sie ihn liebten. Und die Art, wie er die Hammond-Orgel wie kein anderer spielen konnte. Er brachte sich das Spielen selbst bei übrigens und spielte bereits für die größte Größe der Gospel-Musik, Mahalia Jackson, als Billy gerade einmal 10 Jahre alt war. Mit 16 veröffentlichte er sein Debütalbum, lernte die Beatles kennen, trat The Ray Charles Band bei. Ja, er war etwas ganz Besonderes. Er war der einzige Künstler, der auf einem Beatles-Album als Mitwirkender genannt wurde. Der Mann, der bei ihrem legendären Rooftop-Konzert live spielte. Und außerdem spielte er 3 Jahre lang live mit den Rolling Stones. Hier ist er 3-mal hintereinander mit den Jungs. Hier ist Billy Preston.
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0: On the Beatles, live on the rooftop in London.

0: Live in Madison Square Garden in New York City. Das Live-Bangladesch-Konzert. Was für ein Auftritt von Billy Preston. That's the way God planned it. Und so war es wahrscheinlich. Yeah. Also, macht euch bereit für einen letzten Sommercocktail. Hey, wo gehst du hin? Schon wieder zum Kühlschrank. Alles gut, aber nur ein paar Sekunden und dann kommt Raise a Blaze von Heatwave.
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0: vergessene Perle der Dance Music 1980. Immer noch gut. Gray and Hanks mit Now I'm Fine. Yeah, aber mir geht's auch gut. Davor haben wir gehört übrigens Hot Summer Nights von Love Club. Ladies and Gentlemen, Music Lovers, gestern im Jahr 1978 gab Teddy Pendergrass in New York ein Mitternachtskonzert mit dem Titel For Women Only. Und sie kamen. Damit sollte sein Album Life is a Song Worth Singing beworben werden. Es waren ausschließlich Damen anwesend und sie kamen nicht nur in den Genuss einer großartigen Show, sondern wurden auch mit kostenloser Schokolade und Lollis verwöhnt. Heute geht das nicht mehr. Das kam gut an. So gut, dass er diese Art von Shows später noch öfter machte. Heute Abend hier for the Gary's Gold Ladies. Oh. From me, Gary. Till next week, same time, same place. Keep cool, stay safe, be good. Here is Teddy Pendergrass live. You're my latest, my greatest inspiration.
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6: Ich bin Florian Klaus. Nach Angriffen auf das Stromnetz in Brandenburg und Nordrhein-Westfalen wird weiter über besseren Schutz diskutiert. Hans-Walter Borries vom Bundesverband für den Schutz kritischer Infrastrukturen spricht von einer neuen Dimension der Bedrohung. David Riemer berichtet.
7: Borries bezeichnet

0: Grundlagen und Fragen zu Zuständigkeit, Qualifikation und Haftung geklärt werden. Das sagte der Brandenburger SPD-Innenpolitiker Stohn.
1: Bessere Schutzmaßnahmen fordert auch Bayerns Wirtschaftsminister Aiwanger nach der Brandattacke auf eine Münchner Baustelle. Weil in der Nähe des Tatorts mehrere Rüstungsunternehmen sitzen, vermuten Ermittler einen politischen Hintergrund. Aiwanger sagte, dass feige Angriffe auf deutsche Unternehmen und Infrastruktur zunehmen. Zwei Bulgaren waren nach dem Angriff festgenommen worden. Ronald Raue ist neuer Sportstaatsminister. Der zweimalige Kanu-Olympiasieger ist zum Nachfolger von Christiane Schenderlein ernannt worden.
2: Der Sport hat mir in meinem Leben unheimlich viel gegeben. Jetzt möchte ich etwas zurückgeben.
1: Das sagte Raue bei der Vorstellung mit Bundeskanzler Merz. Seine wichtigste Aufgabe wird laut Merz die deutsche Olympiabewerbung. Der CDU-Politiker Jens Spahn und der Rapper Shiagu haben gerade Streit. Es geht um ein Video, in dem Shiagu Spahn mit Drogenkonsum in Verbindung gebracht hat. Spahns Anwälte haben eine Abmahnung geschickt, außerdem wird Strafanzeige erstattet. Shiagu sagt, dass es sich bei seinen Äußerungen um Satire gehandelt habe. Das sei auch kenntlich gemacht worden.
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8: Ich bin Yves Simon. In der Schlussphase des Wahlkampfs in Sachsen-Anhalt hat Bundeskanzler Merz das Bundesland besucht. Er hat dort für den CDU-Kandidaten Schulze geworben. Außerdem warnt er weiterhin vor Stimmen für die AfD.
9: Wer möchte, dass Deutschland ein offenes und liberales Land bleibt? Und wer möchte, dass Sachsen-Anhalt ein interessanter, auch europäischer

0: Schutzmaßnahmen. Ist ja auch schließlich nicht der erste Fall, in dem ein Technologieunternehmen mit Nähe zur Sicherheits- und Verteidigungsindustrie ins Visier gerät. Zwei Bulgaren sind inzwischen festgenommen worden, nachdem jemand letzte Nacht Brandsätze auf die Baustelle im Münchner Osten geworfen hatte. Deutschland bekommt einen Olympiasieger als neuen Sportstaatsminister. Der zweimalige Kanu-Goldgewinner Roland Raue geht ins Bundeskanzleramt. Das hat Bundeskanzler Merz jetzt auf Instagram bekannt gegeben. Er folgt damit der bisherigen Staatsministerin Christiane Schenderlein nach. Der Bundesgerichtshof hat den jahrzehntelangen Streit zwischen der Band Kraftwerk und dem Hip-Hop-Produzenten Moses Pelham weitgehend geklärt. Dabei geht es um sogenanntes Sampling. Pelham hatte 2 Sekunden aus einer Kraftwerkaufnahme verwendet. Der BGH hat jetzt aber klargestellt, dass das zulässig ist, zumindest für den Zeitraum ab 2021, um den es gegangen ist. Die Zeit vorher könnte aber nochmal Thema werden.
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1: 3. September 1983. Wham sind kurz davor, mit Club Tropicana in die deutschen Charts einzusteigen. Club Tropicana, drinks are free. Sonnenschein, Poolparty und Gratis-Drinks. Mit Club Tropicana erschaffen Wham die ultimative Sommerhymne der 80er. Doch die Realität sieht völlig anders aus, als der Song entsteht. George Michael und Andrew Ridgeley schreiben den Song in Ridgeleys Wohnzimmer. Die beiden sind damals knapp bei Kasse und haben Großbritannien noch nie verlassen. Der Text ist eigentlich eine Satire auf die damals in England extrem populären und billigen Pauschalreisen, vor allem für junge Leute. Insbesondere die berüchtigten Club 18 bis 30 Urlaube. Eine bunte Traumwelt als Flucht vor dem graukalten Alltag im England der damaligen Zeit. Das legendäre Musikvideo entsteht im Sommer 1983 im Pikes Hotel auf Ibiza mit George Michael und Andrew Ridgeley in den Rollen von zwei urlaubenden Piloten.

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2: Vielen Dank für den geilen Titel. Die LP lief damals bei mir rauf und runter auf dem Walkman.

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7: Ich bin Yves Simon. Paukenschlag bei Volkswagen. Der VW-Aufsichtsrat hat am Abend den Sanierungsplan des Vorstands einstimmig abgesegnet. Weltweit sollen 50.000 zusätzliche Stellen wegfallen. Außerdem stehen 4 deutsche Werke auf der Kippe. Genauer gesagt geht es da um die Standorte Emden, Zwickau, Hannover und Neckarsulm. Dort werden Modelle hergestellt, die zwischen 2031 und 2034 eingestellt werden. Bisher gibt es keine wettbewerbsfähigen Nachfolger, die in diesen Werken gebaut werden könnten. VW sucht zwar aktuell nach Alternativen, bleibt da aber noch vage. Nach dem Brandanschlag auf eine Baustelle in München letzte Nacht spricht der bayerische Innenminister Herrmann von einem politischen Hintergrund. Der Tatort liegt in der Nähe von Bürogebäuden mehrerer Rüstungsunternehmen. Nach den Angriffen der letzten Zeit auf die Stromversorgung und den Leipziger Flughafen hat Herrmann gesagt:
8: Diese Risiken müssen wir sehr ernst nehmen und darauf gefasst sein, dass sich so etwas jeden Tag an irgendeinem anderen Ort in Deutschland ebenso ereignen kann.
7: 2 tatverdächtige Bulgaren sind in München festgenommen worden. Seit heute geht Uber in London mit selbstfahrenden Taxis an den Start. Fahrgäste können die Fahrten zum regulären Tarif ohne Aufpreis buchen. Günstiger ist es allerdings auch nicht. Zum Start sind erstmal nur 15 elektrisch betriebene Ford Mustang im Einsatz, noch mit Sicherheitsfahrer am Steuer, der das Auto aber quasi nur überwacht. Wer Robotaxis bevorzugt, kann sie in der App in den Voreinstellungen auch direkt auswählen. Das System ist mit Daten aus über 70 Ländern trainiert worden. Außerdem hat es Testfahrten gegeben und das in über 500 Städten auf der ganzen Welt. Fast jeder zweite junge Mann schlägt beim Alkohol hin und wieder über die Stränge. Das zeigt jetzt eine Studie des Bundesinstituts für öffentliche Gesundheit. Es gibt allerdings auch Lichtblicke. Der regelmäßige Konsum ist auf ein Rekordtief gesunken. Nur 1/3 der jungen Männer und gut 14% der Frauen trinken mindestens einmal pro Woche.

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8: Ich bin Yves Simon. Es ist das Thema in dieser Nacht. Der VW-Aufsichtsrat hat den Sanierungsplan des Vorstands einstimmig abgesegnet. Weltweit will Volkswagen weitere 50.000 Stellen abbauen. 4 deutsche Werke stehen außerdem auf der Kippe. Dazu gehören Emden, Zwickau, Hannover und Neckarsulm. In Zwickau zum Beispiel, da arbeiten 8.000 Beschäftigte in etwa. Und da ist unklar, ob es nach 2030 noch genug Käufer für die Modelle gibt, die dort gebaut werden. Eine deutliche Mehrheit der Bundesbürger sieht Russland als Sicherheitsrisiko an. Im Westen sorgen sich laut ARD Deutschlandtrend fast 60% der Menschen wegen Moskau. Im Osten, da sind es nur 40%. Entsprechend unterschiedlich werden auch die Waffenlieferungen an die Ukraine beurteilt. Echte Bücher für echte Menschen. In New York heißt es erstmal für viele Schüler Unterricht ohne KI. Fast 600.000 Kinder und Jugendliche zwischen 7 und 14 Jahren sollen ein Schuljahr lang darauf verzichten. Bürgermeister Mamdani findet, in dieser Altersgruppe soll der Unterricht vor allem von echten Lehrkräften kommen. Für uns berichtet aus New York Tina Eck.
9: Kinder brauchen menschliche Beziehungen, um zu lernen und um sich zu entwickeln. Das sagt der linksliberale Bürgermeister Mamdami. Und Lehrer, die können natürlich weiterhin KI benutzen, um den Unterricht vorzubereiten. Aber die Kinder, die sollen im anstehenden Schuljahr erstmal selber denken, anstatt nur zu klicken und zu scrollen.
8: Zum Start der Ära Jürgen Klopp als Fußball-Bundestrainer gibt es eine besondere Trikot-Überraschung. Ausrüster Adidas aus Herzogenaurach bringt zum Start in die Nations League ein neues Jersey raus. Es ist ein Abschiedstrikot, in dem wird die DFB-Elf am 24. September in Amsterdam gegen die Niederlande auflaufen. Der langjährige Ausrüster verabschiedet sich zum Jahresende. Ab 2027 übernimmt dann Nike. Wie das neue Trikot aussieht, das ist noch geheim.
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1: Ich bin Yves Simon. Der VW-Aufsichtsrat hat den Sanierungsplan des Vorstands einstimmig abgesegnet. Weltweit sollen ja etwa 50.000 Stellen wegfallen. Außerdem stehen die Werke in Emden, in Zwickau, Hannover und auch in Neckarsulm auf der Kippe, weil die dort produzierten Modelle zwischen 2031 und 2034 auslaufen. Wettbewerbsfähige Anschlussproduktionen sind gerade nicht in Sicht. VW spricht deswegen nur vage von möglichen alternativen Nutzungskonzepten dort. Zum Beginn der Briefwahl für die US-Zwischenwahlen in diesem Jahr will Präsident Trump deutlich strengere Regeln für die Briefwahl durchsetzen. Dafür hat er sich jetzt wieder an den obersten Gerichtshof gewendet. Eine Bundesrichterin hatte die Pläne vorher per einstweiliger Verfügung gestoppt. Sie hält die Regelungen kurz vor der Wahl für praktisch gar nicht umsetzbar und auch für verfassungswidrig. Im Bundesstaat North Carolina werden heute die Briefwahlunterlagen verschickt. In Lissabon gibt es jetzt ein Mahnmal für die 16 Todesopfer des Seilbahnunglücks vor einem Jahr. Es besteht aus Steinblöcken rund um einen 150 Jahre alten Olivenbaum. Eine gelbe Standseilbahn war bei steiler Bergfahrt aus den Schienen gesprungen. Ja, von wegen klimafreundlich. Plug-in-Hybrid-Autos stoßen im Alltag deutlich mehr CO2 aus als von den Herstellern angegeben. Laut einer Studie einer internationalen Organisation lagen die realen Emissionen von 2021 zugelassenen Fahrzeugen im Schnitt beim 3,5-fachen der offiziellen Werte. Bei den 2023er Modellen sogar beim 4,6-fachen, also es wird immer mehr. Ein Problem auch, die meisten Fahrer nutzen den Elektroantrieb kaum.
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1: 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Ich zeige euch Schinken und Bollenhüte. Das sind nur die Spitze des Eisbergs. Also die Spitze der Tanne, nein, die Tannenspitze, egal, die Tannenspitze. In dieser Folge geht's nach Waldkirch. Ganz nah an Freiburg, trotzdem in der schönsten Natur zwischen Weinreben und Wald. Überthront von der Kastellbergruine aus dem 13. Jahrhundert ist das Städtchen Waldkirch vor allem weltberühmt für den Orgelbau. Bei Familien ist Waldkirch beliebt als kleines Ferienparadies mit Schwarzwaldzoo, einem schnuckligen Stadtsee mit Bootsverleih und einem Baumwipfelpfad, mit Europas längster Highspeed-Röhrenrutsche quer durch den Wald. Bekannt über alle Grenzen hinweg ist der

0: Hausberg Waldkirchs, der Kandel. Hier hausen der Legende nach Teufel und Hexen. In echt trifft man mehr Paraglider und Hiker. Ihr kennt den Berg auch unter dem Namen Blocksberg. Waldkirchs allerneueste Attraktion und zukünftige Institution, der singende Weihnachtsbaum.
1: Das Erste, was ich im Kopf gehabt habe, jetzt nicht lachen, bei singender Weihnachtsbaum war diese kleinen Dinger, die man ins Auto stellt, die dann so wackeln. Nee, also es ist eine 10 Meter hohe, nicht mit Pyramide, sondern ein Baum, der besteht aus Sängern und Sängerinnen.
0: Rolf Stör vom Stadtfestverein Waldkirch.
2: 10,5 Meter hoch, hat 5 Etagen ohne Vorbühne. Dieses ganze Konstrukt wird eben mit Tannenzweigen versehen und mit Lichtern und an der Seite große Kerzen. Und da drauf stehen dann bis zu 46 Sängerinnen und Sänger. Es wiegt 20 Tonnen, ja, dass man sich das mal ein bisschen vorstellen kann. Das ist also ein Riesengewicht, der muss natürlich entsprechend abgesichert sein. Wenn er dann steht, wird noch der TÜV kommen, den entsprechend abnehmen.
0: Hubert Bleier vom Stadtfestverein entdeckte den singenden Weihnachtsbaum in Zürich bei einem Familienbesuch. Ganz zufällig, denn den gibt es dort schon seit 1998. Begeistert ging er damit zu Rolf Stör, dem Vorsitzenden des Stadtfestvereins, der auch sofort Feuer und Flamme war, den Baum in Waldkirch singen zu lassen.
1: Dann kam Hubert Bleier aus dem Urlaub von seinem Sohn zurück und ist zum Vorsitzenden des Stadtfestverbands gegangen und hat gesagt, pass mal auf, ich habe eine Idee, das wird das nächste große Ding für das nächste, weiß ich nicht, Jahrhundert hier in Waldkirch. Wir werden berühmt werden für unseren singenden Weihnachtsbaum. Das war der Plan, oder wie?
3: Ja, schon. Ich habe die Idee schon eine Weile im Kopf. Und manchmal braucht man der richtige Zeitpunkt, der richtige Leute, der richtige Ort.
0: Schon viele wollten die Idee für sich umsetzen. Sogar eine Anfrage von einem sehr großen rot-weißen Getränkehersteller gab es. Aber da ging es nicht um das Liedgut oder die Kultur, sondern um den Kommerz, ums Geld verdienen. Und das gefiel dem Erfinder des Singing Christmas Tree überhaupt nicht.
3: Deswegen hat er alles abgesagt. Als wir Kontakt aufgenommen haben, war es zuerst, ja, wisst ihr überhaupt, schön Spitzerdeutsch.
4: Aber Vorsicht!
3: Auf was das euch einlässt. So und so viel Kosten, so und so viele Personen und so ist Organisationen, wollten sie es gleich ausreden. Wir haben nicht locker gelassen, dann haben wir einen Termin ausgemacht, haben halt vorgestellt, wer wir sind, was wir wollen. Und da war eigentlich der Funke auch sofort übergesprungen. Und dann hat er gesagt, am selben Bereich, jawohl, euch unterstütze ich.
4: Ist cool, man.
0: Also ab sofort jedes Jahr zur Adventszeit in Waldkirch ein 10-Meter-Baum, in dem an 10 Tagen 10 verschiedene Chöre singen. Unten drunter ein Weihnachtsmarkt in idyllischer Schwarzwaldatmosphäre. Einer der 10 Chöre des singenden Weihnachtsbaums ist die Elztalkantorei. Hier ein kleiner Vorgeschmack aus dem Repertoire des singenden Weihnachtsbaums.

0: Johannes Förster ist der Chorleiter der Elztalkantorei.
1: Das Stück von gerade war ja schon ein paar hundert Jahre alt, so 16. Jahrhundert. Mal schauen, wie das dann vom Klang her zusammenkommt. Aber an sich natürlich toll, dass sowas es gibt. Und kommt ja eigentlich aus Zürichen ganz groß. Und wenn es das hier in Waldkirch gibt, umso besser.
2: Alle Bürgerinnen und Bürger, einmal aus Waldkirch und natürlich von nah und fern, sind herzlich eingeladen, vom 9. bis 8.12. nach Waldkirch zu kommen. Jeden Abend ein anderer Chor. Und wir freuen uns, den singenden Weihnachtsbaum hier in Waldkirch präsentieren zu können.
0: Rolf Stöhr und Hubert Bleier vom Stadtfestverein Waldkirch geben mir noch eine kleine Stadtführung. Waldkirch ist echt der perfekte Start- und Landepunkt für Wanderungen und Ausflüge in den Schwarzwald mit seiner wirklich postkartenhübschen Innenstadt. 100 Meter über der Stadt die Kastellburg-Ruine, in der auch regelmäßig Mittelalterführungen stattfinden. Empfehlung. Apropos Mittelalter, Hexen. Erste Station der Stadtführung, der Narrenbrunnen. Die fünfte Jahreszeit Fasnet wird hier mit großer Tradition und Leidenschaft gefeiert. Im Mittelpunkt steht die Kandelhexe, die mit ihrem Besen vom Kandel runter bis nach Waldkirch reitet. Allein in Waldkirch wird sie inzwischen nicht mehr verbrannt, sondern unter dem Jubel der Bevölkerung empfangen.
3: Und da gibt es die Sage, dass eben die am Kandelfelsen, da gibt es einen riesengroßen Massiv der Kandelfelsen, dass die Kandelhexe dort thronen und wenn der Kandelfels runterstürzt, meine ich mich zu entsinnen, dass dann da ist ein großer See verborgen, dann wird alles überschwemmt.
0: Entschuldigung, wollte nur sagen, der Kandel ist mit 1241 Metern der höchste Berg im mittleren Schwarzwald, aber weil er so schön frei steht, wirkt er viel größer, als er eigentlich ist. Hier im Elztal

0: wurden tatsächlich viele vermeintliche Hexen verfolgt. In der frühen Neuzeit galt der Kandel als Blocksberg des Schwarzwaldes. In der Walpurgisnacht des Jahres 1981 brach die Teufelskanzel, der obere Teil des Kandelfelsens, ab. Zwischen dem Schutt wurde ein Reisigbesen gefunden. Bis heute ist unklar, wodurch der Felsen abstürzte. Bewohner Waldkirchs machten die sagenumwobene Hexe Quellrote verantwortlich, die rund um den Kandel ihr Unwesen treibt. Sie hat rotglühende Augen, ist aus der Asche eines Scheiterhaufens entstanden, somit unsterblich und unbesiegbar. Des Weiteren kann sie sich in einen Baumstumpf verwandeln und wird stets begleitet von zwei Hunden. Sympathisch.
1: So, also ich habe jetzt geparkt im Waldkirch beim Schwarzwald Zoo und von hier aus kann man eine wunderschöne 8 Kilometer Runde laufen zum Kandel und den Baumwipfelpfad. Hier führt auch der Zweitälersteig lang, also eine Menge interessanter Wanderwege, je nachdem, ob man mit Hund, ohne Kinder, mit Kinder, gut zu Fuß, nicht so gut, je nach Wetter und Lust und Laune. Und wenn man hier den Kandelweg hochgeht, dann hat man einen wunderschönen Blick auf Waldkirch und auf die Kastellberg-Ruine und den Kastellberg, das Wahrzeichen der Stadt, und es ist wirklich in jeder Jahreszeit ein Erlebnis.
0: Von Mai bis Oktober empfehle ich die Kandel-Gipfel-Rundtour. Über Wiesen und Waldpfade, mal felsig, mal schmal. Start und Zielpunkt ist das Kandel-Hotel. Mit 8,25 Kilometern ein schönes kleines Streckchen mit fabelhaftem Zweitälerblick. Ihr kommt auch an der Gummenhofhütte vorbei. Hier könnt ihr übernachten, drinnen oder draußen, und gut essen. Wem das alles zu unsportlich ist, dem sei der 108 Kilometer lange Zweitälersteig mit Start und Ziel in Waldkirch empfohlen. Ein Prädikatswanderweg in 5 Etappen durch die wirklich ursprünglichsten Winkel des Elztals und des Simonswalds. Also mir reicht der Gipfelrundweg fürs Erste, und sobald Schnee liegt, komme ich wieder zum Skilaufen. Das geht hier nämlich auch. Und im Sommer starten viele, viele Gleitschirmflieger hier vom Gipfel des Kandel. Entschuldigung, aus Inklusionsgründen wollte ich nochmal sagen, wem das alles zu anstrengend ist, der kann auch Auto fahren. Hier geht nämlich auch die Schwarzwald-Panoramastraße lang. Ist eine Touristenstraße, 48 Kilometer lang. Keine andere Straße im Schwarzwald bietet auf einer so kurzen Strecke so viele faszinierende Ausblicke über die Höhen des Schwarzwaldes ins Rheintal bis zu der Vogese und der Alpe. Die Route führt von Waldkirch über den Kandel nach St. Peter, St. Merge, Breitnau bis nach Hinterzarte. Oder man nimmt die Variante von Waldkirch durchs Glottertal nach St. Peter. Gute Fahrt, viel Spaß, gell? Das war's.
1: Was ist denn das für ein Geräusch? Wer erkennt dieses Geräusch? Es ist ein Waldrapp. Waldrappen sind schwarz, sind Ibisvögel, haben einen langen, spitzenroten Schnabel und sehen total exotisch aus. Aber wie ich jetzt gerade gelernt habe, wurden die einfach nur hier ausgerottet im Mittelalter. Sind eigentlich heimische Zugvögel, die jetzt unter anderem hier in Waldkirch im Schwarzwaldzoo zu Hause gefunden haben. Ja, schön. Ich bekomme hier eine kleine Privatführung und habe mich gewundert, habe mich auch schon gefreut, dass das hier eben kein Tiger-Elefanten-Zoo ist, sondern dass hier ganz viele heimische oder ehemals heimische Tiere leben dürfen. Und es ist auch keine Auffangstation, aber trotzdem nehmt ihr sogar manchmal Tiere an, die gefunden werden, hast du erzählt?
2: Ralf Volk, Betriebsleiter des Schwarzwaldzoos.
3: Europäischer Uhu, dem der Oberschenkel gebrochen war, wurde operiert vom Tierarzt und war dann ein halbes Jahr im Kleingehege gesessen bei uns zu Hause und ging dann, jetzt ist er im großen Gehege bei unseren europäischen Uhu, aber immer noch abgesperrt, dass man sie aneinander gewöhnen könne.
1: Ihr macht auch ganz viel Pädagogik und ihr liegt so mitten in diesem kleinen Ferienparadies. Also ein paar Meter weiter runter ist man an dem Stadtsee, wo man Bötchen fahren kann und Kleinkinder können baden. Man kann hier den Baumwipfelpfad beginnen und ist eigentlich, ja, ich weiß nicht, ein kleines Ferienparadies hier, oder?
3: Ja, es ist das Naturparkgebiet der Stadt Waldkirch mit den ganzen Wandernwegen, wo hier auch weggehen. Also von dem her gesehen sind wir mitten drin, mitten in der Stadt.
1: So, hier ist so eine richtig schöne kleine Brücke und da guckt man auf einen großen Hang und da sitzen sie, die großen, schönen, flauschigen Luchse. Ja, ich habe gerade gesagt, es ist der Hammer, wenn man sich vorstellt, dass sie im Schwarzwald einfach so unterwegs waren. Das sind so große Raubkatzen.
3: Ja, es sind größere Miezekatze, kann man sagen. Also wie gesagt, wir haben 2 Brüder, einer ist 6 und 7 Jahre alt, sind normalerweise Einzelgänger. Durch das, dass sie natürlich zusammen großgezogen waren, funktioniert das im Gehege. Sie mauzen auch schwer, also sie kommen jetzt im Frühjahr wieder in den Bereich, wo sie gucken, ob sich doch noch irgendwo ein Weibchen sich meldet, aber ist hier in der Region natürlich nicht der Fall.
1: Es gibt auch wieder Freilebende im Schwarzwald.
3: Es gibt wieder freilebige Luchse im Schwarzwald, aber hauptsächlich sind es männliche Tiere, die unterwegs sind.
1: Ich denke, wenn man zuerst hierher kommt, sich die Tiere anguckt und dann so eine Wanderung durch den Schwarzwald macht, das wäre so eine perfekte Kombination, weil man sich dann vorstellen kann, erst guckt man sich die Tiere an, die man vielleicht in der Natur nicht sieht, weil sie zu scheu sind oder vielleicht nicht mehr vorhanden. Und dann kann man sich vorstellen, wie sie halt in freier Wildbahn leben. Ne?
3: Genau, schöne Wanderung durch den Schwarzwald.
0: Und wenn ihr dann sowas hört im Wald, dann sind das zwei Luchsmännchen, die sich streiten.
1: Ich stehe hier vor den Sittichen im Schwarzwaldzoo, schaue auf die Burgruine im Kastellberg und finde, es ist ein wunderbarer Ausgangspunkt für Ausflüge oder ein Ausflugsziel. Also hier kann man wirklich ein paar Tage verbringen, mitten in Waldkirch im Zoo. Es ist einer der wenigen, wo man auch seine Hundis mitnehmen kann. Es gibt einen großen Spielplatz für Kinder. Man kann hier Geburtstage feiern und das ist eine absolute Empfehlung. Immer von Ende Februar bis zum 1. Dezember.
0: Mit der Schwarzwaldcard ist der Eintritt in den Schwarzwaldzoo übrigens frei. Und wenn ihr wollt, auch der Besuch im Elztal-Museum mit vielen historischen Dreh- und Handorgeln. Am Schluss eines jeden Ausflugs im Schwarzwald steht das Einkehren. Mit der Schwarzwaldcard könnt ihr beispielsweise in der Vinothek Winzergenossenschaft Buchholz-Sechsau 5 verschiedene Weine verkosten. Für lau. Na denn, viel Spaß in Waldkirch und Prost!
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